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1: Ich bin Felix Becker und das wird der Tag. In der Europäischen Union laufen heute weitere Vorbereitungen für mögliche Reaktionen auf angekündigte US-Zölle.
2: Die Europäische Kommission koordiniert nach eigenen Angaben Gespräche zwischen den Mitgliedstaaten. Hintergrund sind geplante Strafzölle der Vereinigten Staaten auf Fahrzeuge. Beobachter sehen darin ein wachsendes Risiko für den transatlantischen Handel und mögliche Auswirkungen auf die exportorientierte Wirtschaft in Europa. Timo Wiesner, Redaktion.
1: Unterdessen dürfte sich in den USA die Diskussion über neue Handelsmaßnahmen weiter zuspitzen. Der Internationale Währungsfonds warnt in diesem Zusammenhang vor möglichen Belastungen für den Welthandel und die globale Konjunktur. Beobachter rechnen mit weiteren Reaktionen wichtiger Handelspartner. An den internationalen Finanzmärkten richten sich die Erwartungen auf den Beginn der neuen Woche. Investoren bereiten sich heute auf Unternehmenszahlen sowie strategische Entscheidungen großer Banken vor. Dazu zählt auch die italienische Großbank UniCredit, die für Anfang Mai wichtige Schritte angekündigt hat. Analysten erwarten mögliche Auswirkungen auf den europäischen Bankensektor. In Europa bleibt die Geldpolitik ein zentrales Thema. Regierungen, Banken und Unternehmen bereiten sich heute auf anstehende Entscheidungen und Debatten vor. Die Europäische Zentralbank hatte zuletzt ihre Linie zur Inflationsbekämpfung bestätigt. Analysten erwarten, dass die Diskussion über Zinsen, Kreditvergabe und wirtschaftliche Entwicklung weiter anhalten wird. Im Reiseverkehr wird heute mit einem erhöhten Verkehrsaufkommen gerechnet. Hintergrund ist das Ende des verlängerten Maiwochenendes in mehreren Bundesländern. Der ADAC erwartet vor allem auf Autobahnen und an Baustellen Verzögerungen. Reisende müssen sich insbesondere in Ballungsräumen und auf wichtigen Fernstrecken auf längere Fahrzeiten einstellen. Der Automobilclub empfiehlt, Stoßzeiten möglichst zu vermeiden. Die aktuellen Temperaturen in Berlin mit Herrn Alex und in Potsdam im holländischen Viertel 16 Grad. Heute gibt es neben Wolkenfeldern auch längere sonnige Abschnitte. Es bleibt trocken, erst am Abend ziehen im Westen einzelne Schauer auf. Temperaturen bis 30 Grad und die Aussichten. Morgen gibt es einen Wechsel aus Sonne und Wolken, im Tagesverlauf einzelne Schauer, Temperaturen bis 25 Grad.
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1: Ich bin Felix Becker. Der Waldbrand bei Jüterburg breitet sich weiter aus. Inzwischen stehen rund 37 Hektar in Flammen. Wegen Hitze und Wind erreichen die Flammen bereits die Schutzstreifen. Die Feuerwehr geht davon aus, dass der Einsatz noch mehrere Tage dauern wird. Auch in anderen Regionen Brandenburgs sind Einsatzkräfte bei Waldbränden im Einsatz. Fachleute betonen, fast alle Brände werden von Menschen verursacht. Offenes Feuer und Rauchen im Wald sind tabu. Die Berliner Stadtmission fordert mehr Hilfe für Obdachlose nach dem neuen Alkoholverbot an Bahnhöfen. Am Zoo und am Ostbahnhof dürfen seit Freitag keine alkoholischen Getränke mehr konsumiert werden. Die Deutsche Bahn will damit für mehr Sicherheit und Sauberkeit sorgen. Die Stadtmission sieht das kritisch und verlangt zusätzliche Angebote für Betroffene. Allein am Bahnhof Zoo würden täglich rund 600 hilfsbedürftige Menschen betreut. Nach Ansicht der Organisation sind dafür vor allem Senat und Bezirke zuständig. US-Präsident Trump will offenbar noch mehr Soldaten aus Deutschland abziehen als bisher geplant. Er kündigte an, die Zahl deutlich zu erhöhen, nannte aber keine konkreten Details.
2: Zuvor hatte das amerikanische Verteidigungsministerium den Abzug von rund 5000 Soldaten innerhalb eines Jahres angeordnet. Kritik kommt aus den eigenen Reihen. Führende Republikaner warnen vor einem falschen Signal an Russland. In Deutschland sind derzeit zehntausende amerikanische Soldaten stationiert. Hintergrund der Entscheidung sind auch anhaltende Spannungen zwischen den Vereinigten Staaten und europäischen Partnern. Ulrike Klein, Redaktion.
1: In der Fußball-Bundesliga trennte sich Union Berlin vom 1. FC Köln mit 2:2. Außerdem spielten Leverkusen-Leipzig 4:1, Bayern-Heidenheim 3:3, Frankfurt-Hamburg 1:2, Bremen-Augsburg 1:3 und Hoffenheim-Stuttgart 3:3. Der FC Schalke 04 kehrt nach 3 Jahren in die Bundesliga zurück. Die Mannschaft machte den Aufstieg durch ein 1:0 gegen Düsseldorf perfekt. In der Volleyball-Bundesliga gewannen die Berlin-Volleys auch ihr 2. Finalspiel gegen Lüneburg mit 3:1. Damit fehlt den Volleys nur noch ein Sieg für die Titelverteidigung. Das nächste Spiel ist am kommenden Mittwoch in Lüneburg. Die aktuellen Temperaturen in Berlin mit Herrn Alex und in Potsdam im holländischen Viertel 16 Grad. Heute gibt es neben Wolkenfeldern auch längere sonnige Abschnitte. Es bleibt trocken. Erst am Abend ziehen im Westen einzelne Schauer auf. Temperaturen bis 30 Grad. Und die Aussichten morgen gibt es einen Wechsel aus Sonne und Wolken. Im Tagesverlauf einzelne Schauer. Temperaturen bis 25 Grad.
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4: Ich bin Felix Becker. In Berlin sind am Abend zwei Männer angeschossen worden. Die Tat ereignete sich im Stadtteil Neukölln. Beide erlitten Schussverletzungen an den Beinen. Einer von ihnen schwebt in einem kritischen Zustand. Die Verletzten wurden in ein Krankenhaus gebracht. Die Polizei ermittelt zum Hintergrund der Tat. Brandenburgs Gesundheitsminister Wilke sieht neue Risiken für die Krankenhäuser im Land. Wilke warnt, dass gleich mehrere Reformen des Bundes die Kliniken zusätzlich belasten könnten. Neben der Krankenhausreform kommen ein Sparpaket und Änderungen in der Notfallversorgung hinzu. Schon jetzt schreiben viele Häuser rote Zahlen, laut Ministerium etwa 4 von 5 Kliniken. Nach dem 1. Mai hat die Stadtreinigung in Berlin deutlich mehr Müll eingesammelt als im Vorjahr. Rund 350 Kubikmeter Abfall kamen zusammen, etwa doppelt so viel wie 2025. Über 170 Mitarbeiter waren mit über 70 Fahrzeugen im Einsatz, vor allem in Kreuzberg sowie in Parks wie dem Görlitzer Park und dem Treptower Park. Ab Ende diesen Jahres soll es neue Direktzüge zwischen Cottbus und Liegnitz geben. Geplant sind täglich mehrere Verbindungen ohne Umsteigen. Die Fahrt soll rund 2,5 Stunden dauern. Auch für Reisende nach Breslau wird die Strecke attraktiver, weil sich die Reisezeit verkürzen kann. Die neue Verbindung soll mit dem Fahrplanwechsel im Dezember starten. Die aktuellen Temperaturen in Berlin mit Herrn Alex und in Potsdam im holländischen Viertel 16 Grad. Heute gibt es neben Wolkenfeldern auch längere sonnige Abschnitte. Es bleibt trocken. Erst am Abend ziehen im Westen einzelne Schauer auf. Temperaturen bis 30 Grad und die Aussichten. Morgen gibt es einen Wechsel aus Sonne und Wolken. Im Tagesverlauf einzelne Schauer. Temperaturen bis 25 Grad.

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3: Ich bin Felix Becker. Der Waldbrand bei Jüterbog breitet sich weiter aus. Inzwischen stehen rund 37 Hektar in Flammen. Wegen Hitze und Wind erreichen die Flammen bereits die Schutzstreifen. Die Feuerwehr geht davon aus, dass der Einsatz noch mehrere Tage dauern wird. Auch in anderen Regionen Brandenburgs sind Einsatzkräfte bei Waldbränden im Einsatz. Fachleute betonen, fast alle Brände werden von Menschen verursacht. Offenes Feuer und Rauchen im Wald sind tabu. Die Berliner Stadtmission fordert mehr Hilfe für Obdachlose nach dem neuen Alkoholverbot an Bahnhöfen. Am Zoo und am Ostbahnhof dürfen seit Freitag keine alkoholischen Getränke mehr konsumiert werden. Die Deutsche Bahn will damit für mehr Sicherheit und Sauberkeit sorgen. Die Stadtmission sieht das kritisch und verlangt zusätzliche Angebote für Betroffene. Allein am Bahnhof Zoo würden täglich rund 600 hilfsbedürftige Menschen betreut. Nach Ansicht der Organisation sind dafür vor allem Senat und Bezirke zuständig. US-Präsident Trump will offenbar noch mehr Soldaten aus Deutschland abziehen als bisher geplant. Er kündigte an, die Zahl deutlich zu erhöhen, nannte aber keine konkreten Details.
4: Zuvor hatte das amerikanische Verteidigungsministerium den Abzug von rund 5000 Soldaten innerhalb eines Jahres angeordnet. Kritik kommt aus den eigenen Reihen. Führende Republikaner warnen vor einem falschen Signal an Russland. In Deutschland sind derzeit Zehntausende amerikanische Soldaten stationiert. Hintergrund der Entscheidung sind auch anhaltende Spannungen zwischen den Vereinigten Staaten und europäischen Partnern. Ulrike Klein, Redaktion.
3: In der Fußball-Bundesliga trennte sich Union Berlin vom 1. FC Köln mit 2:2. Außerdem spielten Leverkusen-Leipzig 4:1, Bayern-Heidenheim 3:3, Frankfurt-Hamburg 1:2, Bremen-Augsburg 1:3 und Hoffenheim-Stuttgart 3:3. Der FC Schalke 04 kehrt nach 3 Jahren in die Bundesliga zurück. Die Mannschaft machte den Aufstieg durch ein 1:0 gegen Düsseldorf perfekt. In der Volleyball-Bundesliga gewannen die Berlin-Volleys auch ihr zweites Finalspiel gegen Lüneburg mit 3:1. Damit fehlt den Volleys nur noch ein Sieg für die Titelverteidigung. Das nächste Spiel ist am kommenden Mittwoch in Lüneburg. Die aktuellen Temperaturen in Berlin mit Herrn Alex und in Potsdam im holländischen Viertel 16 Grad. Heute gibt es neben Wolkenfeldern auch längere sonnige Abschnitte. Es bleibt trocken. Erst am Abend ziehen im Westen einzelne Schauer auf. Temperaturen bis 30 Grad. Und die Aussichten morgen gibt es einen Wechsel aus Sonne und Wolken. Im Tagesverlauf einzelne Schauer. Temperaturen bis 25 Grad.
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Das war Inkognito mit Everyday und jeden Tag gibt es auch Ella. Fühl den besten Jazz, Soul und Blues. Ich bin nicht Inkognito, sondern Uli Zelle. Euch einen schönen guten Morgen an diesem Sonntag. Ella heute hat auch wieder einiges zu bieten. Also starten wir gut gelaunt mit einem Lächeln in diesen Vormittag. Put on a happy face, Tony Bennett.

Ja, wir haben wie immer Klassiker, wie auch die jungen Jazzer oder Jazzer, wie auch immer, bei Ella. Und das war Falling for You mit Tom Misch. Jahrgang 1995 aus London, sehr fleißig, hatte allerdings schon Burnout. Und dass es manchmal einfach nicht weitergeht, mussten ja schon viele Künstler erleben. Ob Mariah Carey, also ebenso wie Eminem oder Owen Wilson. Tom Misch aber ist zurück mit neuem Album, alles wieder gut. Jetzt wieder ein Klassiker. Astrid Gilberto, die zog sich 2001 allerdings aus dem Musikbusiness zurück und malte. Bilder zeigen im Radio ist doof, deshalb hören wir sie jetzt. Hier ist That Rainy Day am sonnigen Sonntag bei Ella. Fühl den besten Jazz, Soul und Blues.

You're Unstoppable nicht aufzuhalten. Die Jungs von Earth One Out mit ihrem Song This is Day One. Heute ist der 3. Mai im Monat und Mai ist ja Frühling, die Vögel zwitschern, auch die Amseln. Und denen, also den Amseln, haben die Beatles ja ein musikalisches Denkmal gesetzt mit Blackbird. Wir hören jetzt Blackbird, aber nicht von den Beatles, auch nicht gesungen, sondern gespielt. Also eigentlich eher gezupft auf zwei Konzertgitarren. Hier sind Pirelli Lagrange und Sylvain Luc mit Blackbird.

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3: Ich bin Felix Becker. In Berlin sind am Abend zwei Männer angeschossen worden. Die Tat ereignete sich im Stadtteil Neukölln. Beide erlitten Schussverletzungen an den Beinen. Einer von ihnen schwebt in einem kritischen Zustand. Die Verletzten wurden in ein Krankenhaus gebracht. Die Polizei ermittelt zum Hintergrund der Tat. Brandenburgs Gesundheitsminister Wilke sieht neue Risiken für die Krankenhäuser im Land. Wilke warnt, dass gleich mehrere Reformen des Bundes die Kliniken zusätzlich belasten könnten. Neben der Krankenhausreform kommen ein Sparpaket und Änderungen in der Notfallversorgung hinzu. Schon jetzt schreiben viele Häuser rote Zahlen, laut Ministerium etwa 4 von 5 Kliniken. Nach dem 1. Mai hat die Stadtreinigung in Berlin deutlich mehr Müll eingesammelt als im Vorjahr. Rund 350 Kubikmeter Abfall kamen zusammen, etwa doppelt so viel wie 2025. Über 170 Mitarbeiter waren mit über 70 Fahrzeugen im Einsatz, vor allem in Kreuzberg sowie in Parks wie dem Görlitzer Park und dem Treptower Park. Ab Ende diesen Jahres soll es neue Direktzüge zwischen Cottbus und Liegnitz geben. Geplant sind täglich mehrere Verbindungen ohne Umsteigen. Die Fahrt soll rund 2,5 Stunden dauern. Auch für Reisende nach Breslau wird die Strecke attraktiver, weil sich die Reisezeit verkürzen kann. Die neue Verbindung soll mit dem Fahrplanwechsel im Dezember starten. Die aktuellen Temperaturen in Berlin mit Herrn Alex und in Potsdam im holländischen Viertel 16 Grad. Heute gibt es neben Wolkenfeldern auch längere sonnige Abschnitte. Es bleibt trocken. Erst am Abend ziehen im Westen einzelne Schauer auf. Temperaturen bis 30 Grad und die Aussichten. Morgen gibt es einen Wechsel aus Sonne und Wolken. Im Tagesverlauf einzelne Schauer. Temperaturen bis 25 Grad.

Guten Morgen, ihr seid bei Ella, heute mit Uli und das war gerade Madeleine Peru, Dance Me to the End of Love. Da haben wir natürlich immer Leonard Cohen im Ohr, ist ja klar. So, jetzt kommt Freude auf. Hier ist der Titel Joy von Mama's Gun. Ja, und die Londoner kommen zu Ella hier bei uns ins Studio am kommenden Donnerstag. Da werden wir natürlich einige Auszüge dann auch auf diesem Sender hören. Und am Freitag sind sie im Quasimodo. Und hier sind sie jetzt bei uns, Mama's Gun mit Joy.

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Hopeless, Diane Ferries. Und ich habe die Hoffnung, dass wir einen schönen Sonntagvormittag gemeinsam verleben. Hier bei Ella für den besten Jazz, Soul und Blues. Auf der Frequenz 91.0 in Berlin und 90.7 in Potsdam. Mit guter Musik auf dem Sendeplan. Da steht jetzt Michael Bublé. Mit dem Akzent auf dem E hinten. Doch der Name Bublé stammt eigentlich aus Kroatien. Habe ich mal nachgeguckt. Michael Bublé hat kroatische und italienische Wurzeln. Und der kleine Strich über dem E gibt dem Namen natürlich so einen französischen Touch. Und das passt natürlich nach Kanada, wo auch Französisch gesprochen wird und wo Michael Bublé seine Heimat hat.

das ist ja nun ein Urklassiker. Tausendmal gehört, aber doch immer wieder gern, muss ich sagen. Daran liegt wohl auch das Geheimnis, der Zauber dieser Aufnahme von 1959, gespielt von Dave Brubeck Quartett im Fünfvierteltakt. Eigentlich eher ungewöhnlich bei Jazz-Songs, und eigentlich war dieser Song nur als Lückenfüller aufgenommen worden. Also ein Lückenfüller, der zum Kassenfüller wurde. Ein Riesenerfolg. Wir wechseln jetzt zu einem Klassiker der Popmusik. To Love Somebody aus der Feder der Gebrüder Gibb von den Bee Gees und hier interpretiert von Al Green.

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3: Ich bin Felix Becker. In der KZ-Gedenkstätte Ravensbrück wird heute an die Befreiung vor 81 Jahren erinnert. Zur Gedenkfeier sind auch 4 Überlebende angereist. Ravensbrück war das zentrale Konzentrationslager der Nationalsozialisten für Frauen aus ganz Europa. Über 120.000 Menschen waren dort inhaftiert, mindestens 28.000 wurden ermordet. Die Berliner Stadtmission fordert mehr Hilfe für Obdachlose nach dem neuen Alkoholverbot an Bahnhöfen. Am Zoo und am Ostbahnhof dürfen seit Freitag keine alkoholischen Getränke mehr konsumiert werden. Die Deutsche Bahn will damit für mehr Sicherheit und Sauberkeit sorgen. Die Stadtmission sieht das kritisch und verlangt zusätzliche Angebote für Betroffene. Allein am Bahnhof Zoo würden täglich rund 600 hilfsbedürftige Menschen betreut. Nach Ansicht der Organisation sind dafür vor allem Senat und Bezirke zuständig. US-Präsident Trump will offenbar noch mehr Soldaten aus Deutschland abziehen als bisher geplant. Er kündigte an, die Truppenstärke über die bereits genannten 5000 hinaus zu reduzieren, nannte aber keine Einzelheiten. Kritik kommt aus den eigenen Reihen. Führende Republikaner warnen vor einem falschen Signal an Russland. Sie befürchten, dass ein größerer Abzug die Abschreckung gegenüber Präsident Putin schwächen könnte. Bundesagrarminister Rainer fordert eine vollständige Steuerbefreiung für Biokraftstoffe. Damit solle vor allem die Landwirtschaft entlastet werden.
4: Große Maschinen seien weiterhin auf Verbrennungsmotoren angewiesen. Neben Biodiesel sieht der Minister auch Biomethan als wichtige Alternative. Zugleich plädiert er dafür, die Produktion in Deutschland auszubauen, um unabhängiger von fossilen Importen zu werden. Biokraftstoffe könnten so einen wichtigen Beitrag zum Klimaschutz leisten. Timo Wiesner, Redaktion.
3: In der Fußball-Bundesliga trennte sich Union Berlin vom 1. FC Köln mit 2:2. Außerdem spielten Leverkusen-Leipzig 4:1, Bayern-Heidenheim 3:3, Frankfurt-Hamburg 1:2, Bremen-Augsburg 1:3 und Hoffenheim-Stuttgart 3:3. Der FC Schalke 04 kehrt nach 3 Jahren in die Bundesliga zurück. Die Mannschaft machte den Aufstieg durch ein 1:0 gegen Düsseldorf perfekt. Die aktuellen Temperaturen in Berlin mit Herrn Alex und in Potsdam im holländischen Viertel 16 Grad. Heute gibt es neben Wolkenfeldern auch längere sonnige Abschnitte. Es bleibt trocken. Erst am Abend ziehen im Westen einzelne Schauer auf. Temperaturen bis 30 Grad und die Aussichten. Morgen gibt es einen Wechsel aus Sonne und Wolken. Im Tagesverlauf einzelne Schauer. Temperaturen bis 25 Grad.
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Guten Morgen, hier ist Ella mit Uli und das war gerade Joshua Redman mit seinen Home Fries, also den hausgemachten Pommes zum Frühstück. Finde ich eher ungewöhnlich. Ich weiß nicht, was bei euch am Frühstückstisch so los ist, was da gerade auf dem Tisch steht. Bei mir ist es wieder nur meine blaue Ella-Tasse mit frischem Kaffee immerhin. Und Ella, das steht für gute Musik, fühl den besten Jazz, Soul und Blues. Jetzt kommt hier Anita Baker mit Caught Up the Rapture, zu Deutsch gefangen in der Verzückung der Liebe. Verzückung der Liebe, das könnte auch ein Grönemeyer-Text sein. Hier ist Anita Baker.

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Nicole Sorakis. Hatte ich vorher eigentlich noch gar nicht auf dem Zettel. Und heute stand sie plötzlich auf der Playlist. Also danke, liebe Musikredaktion von Ella. Und da habt ihr wirklich was Gutes entdeckt. Eine Sängerin, eine Pianistin, eine Posaunistin auch und Gesangslehrerin aus New York. Den Namen Sorakis, also wenn man es Englisch ausspricht, den gibt es nur 72 Mal in den Vereinigten Staaten und in Kanada. Also als Hobby-Namensforscher vermute ich mal aufgrund der Namensendung Aitis. Die Vorfahren kommen aus dem Baltikum, aus Litauen. Egal. Bei uns steht jetzt Musik im Mittelpunkt für den besten Jazz, Soul und Blues. Und deshalb gibt es jetzt Jill Scott Heron. I think I'll call it morning. Und ich würde auch sagen, es klingt alles nach Sunday Morning bei Ella.

Tessy Bon, Tanja Maria. Sie verbindet so schön die Musik ihrer Heimat, nämlich Brasilien, mit dem Jazz. Und das ist gut so. Tessy Bon. Auch gut, dass unsere Musikredaktion die Genres von Jazz, Soul und Blues so richtig ordentlich durchforstet und da manchmal auf Perlen stößt, die wir noch nicht so kennen, aber selten oder gar nicht gehört haben. Hier zum Beispiel eine schöne, ruhige Nummer von Matt Wild, Hello World. Und ich finde, da öffnen sich doch weite Welten, oder?

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2: Ich bin Felix Becker. Der Waldbrand bei Jüterbog breitet sich weiter aus. Inzwischen stehen rund 37 Hektar in Flammen. Wegen Hitze und Wind erreichen die Flammen bereits die Schutzstreifen. Die Feuerwehr geht davon aus, dass der Einsatz noch mehrere Tage dauern wird. Auch in anderen Regionen Brandenburgs sind Einsatzkräfte bei Waldbränden im Einsatz. Fachleute betonen, fast alle Brände werden von Menschen verursacht. Offenes Feuer und Rauchen im Wald sind tabu. In Berlin sind am Abend zwei Männer angeschossen worden. Die Tat ereignete sich im Stadtteil Neukölln. Beide erlitten Schussverletzungen an den Beinen. Einer von ihnen schwebt in einem kritischen Zustand. Die Verletzten wurden in ein Krankenhaus gebracht. Die Polizei ermittelt zum Hintergrund der Tat. Brandenburgs Gesundheitsminister Wilke sieht neue Risiken für die Krankenhäuser im Land. Wilke warnt, dass gleich mehrere Reformen des Bundes die Kliniken zusätzlich belasten könnten. Schon jetzt schreiben viele Häuser rote Zahlen, laut Ministerium etwa 4 von 5 Kliniken. Nach dem 1. Mai hat die Stadtreinigung in Berlin deutlich mehr Müll eingesammelt als im Vorjahr. Rund 350 Kubikmeter Abfall kamen zusammen, etwa doppelt so viel wie 2025. Über 170 Mitarbeiter waren mit über 70 Fahrzeugen im Einsatz, vor allem in Kreuzberg sowie in Parks wie dem Görlitzer Park und dem Treptower Park. Die aktuellen Temperaturen in Berlin mit Herrn Alex und in Potsdam im holländischen Viertel 16 Grad. Heute gibt es neben Wolkenfeldern auch längere sonnige Abschnitte. Es bleibt trocken, erst am Abend ziehen im Westen einzelne Schauer auf. Temperaturen bis 30 Grad und die Aussichten. Morgen gibt es einen Wechsel aus Sonne und Wolken, im Tagesverlauf einzelne Schauer, Temperaturen bis 25 Grad.

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Dana Washington, hier ist Ella mit Uli und wir haben den 3. Mai. Es ist Sonntag und es ist Frühling. Vielleicht seid ihr ja gerade bei einem super Frühstück und da geht doch alles. Aber nichts geht im Endeffekt über Musik und Liebe. There's nothing above music and love. Die Gruppe Earth & Out.

Your Way, Jamie Cullum. Und wenn ihr heute euch noch auf den Weg macht und in Berlin irgendwas erleben wollt, die Hauptstadt bietet ja jede Menge. An diesem Wochenende ist zum Beispiel Gallery Weekend, das heißt 50 Galerien der Stadt haben geöffnet. Oder vielleicht habt ihr Spaß, das Formula E-Autorennen, also E-Rennautos, auf dem Tempelhofer Feld anzuschauen. Oder einfach nur Ella hören, relaxen und in Erinnerungen schwelgen. Da passt Memory Lane von Minnie Riperton.

Melody Gardo ging hier über den Regenbogen. Und ihr hört Ella und ich darf für euch heute durch dieses Programm führen. An diesem Sonntag für euch zur Stelle Uli Zelle. Und jetzt gibt es gleich hier die Nachrichten aus Berlin, Brandenburg, Deutschland und der Welt. Wir bauen das immer so auf, weil vielen Menschen die Ereignisse aus ihrer Region einfach am wichtigsten sind. Zuvor aber noch Young Gun Silver Fox, das fröhlich musizierende Soft-Rock-Duo aus London mit Stevie and Slime.

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3: Ich bin Felix Becker. In der KZ-Gedenkstätte Ravensbrück wird heute an die Befreiung vor 81 Jahren erinnert. Zur Gedenkfeier sind auch 4 Überlebende angereist. Ravensbrück war das zentrale Konzentrationslager der Nationalsozialisten für Frauen aus ganz Europa. Über 120.000 Menschen waren dort inhaftiert, mindestens 28.000 wurden ermordet. Die Berliner Stadtmission fordert mehr Hilfe für Obdachlose nach dem neuen Alkoholverbot an Bahnhöfen. Am Zoo und am Ostbahnhof dürfen seit Freitag keine alkoholischen Getränke mehr konsumiert werden. Die Deutsche Bahn will damit für mehr Sicherheit und Sauberkeit sorgen. Die Stadtmission sieht das kritisch und verlangt zusätzliche Angebote für Betroffene. Allein am Bahnhof Zoo würden täglich rund 600 hilfsbedürftige Menschen betreut. Nach Ansicht der Organisation sind dafür vor allem Senat und Bezirke zuständig. US-Präsident Trump will offenbar noch mehr Soldaten aus Deutschland abziehen als bisher geplant. Er kündigte an, die Truppenstärke über die bereits genannten 5000 hinaus zu reduzieren, nannte aber keine Einzelheiten. Kritik kommt aus den eigenen Reihen. Führende Republikaner warnen vor einem falschen Signal an Russland. Sie befürchten, dass ein größerer Abzug die Abschreckung gegenüber Präsident Putin schwächen könnte. Bundesagrarminister Rainer fordert eine vollständige Steuerbefreiung für Biokraftstoffe. Damit solle vor allem die Landwirtschaft entlastet werden.
4: Große Maschinen seien weiterhin auf Verbrennungsmotoren angewiesen. Neben Biodiesel sieht der Minister auch Biomethan als wichtige Alternative. Zugleich plädiert er dafür, die Produktion in Deutschland auszubauen, um unabhängiger von fossilen Importen zu werden. Biokraftstoffe könnten so einen wichtigen Beitrag zum Klimaschutz leisten. Timo Wiesner, Redaktion.
3: In der Fußball-Bundesliga trennte sich Union Berlin vom 1. FC Köln mit 2:2. Außerdem spielten Leverkusen-Leipzig 4:1, Bayern-Heidenheim 3:3, Frankfurt-Hamburg 1:2, Bremen-Augsburg 1:3 und Hoffenheim-Stuttgart 3:3. Der FC Schalke 04 kehrt nach 3 Jahren in die Bundesliga zurück. Die Mannschaft machte den Aufstieg durch ein 1:0 gegen Düsseldorf perfekt. Die aktuellen Temperaturen in Berlin mit Herrn Alex und in Potsdam im holländischen Viertel 16 Grad. Heute gibt es neben Wolkenfeldern auch längere sonnige Abschnitte. Es bleibt trocken. Erst am Abend ziehen im Westen einzelne Schauer auf. Temperaturen bis 30 Grad und die Aussichten. Morgen gibt es einen Wechsel aus Sonne und Wolken. Im Tagesverlauf einzelne Schauer. Temperaturen bis 25 Grad.
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Ja, das war 1971. Sly and the Family Stone. Die Disco-Welle schwappte gerade über die Welt. Und auf dieser Welle heute für euch Uli Zelle bei Ella für den besten Jazz, Soul und Blues. Blues, muss ich sagen, war schon immer mein Ding. Kommt in der Radiolandschaft meines Erachtens einfach viel zu kurz, finde ich. Vielleicht passt die Tonalität von Blues nicht mehr so zum hippen Lebensgefühl der jungen Fun-Gesellschaft. Beat war und ist immer noch mein Ding, besonders die Stones und die Beatles und meine erste Platte, A Hard Day's Night. Das war 1964, ich war 13, heute sitze ich hier ein paar Dekaden älter im Studio von Ella und spiele diesen Song, aber nicht von den Beatles, sondern von Deborah Silver mit dem Count Basie Orchestra.

Show Me Love, Cassandra Wilson. Wie ist denn euer Sonntagsgefühl? Ich mag eigentlich Sonntage. Sie sind ruhiger als andere Tage. Und wir fühlen, glaube ich, auch anders. I'm easy like Sunday morning singen zum Beispiel die Commodores. Und das entspricht so meinem Gefühl. Hier ist jetzt erstmal MT Jones, ein junger Musiker aus Liverpool, der Stadt der Beatles.

Thinking About You, Norah Jones. Diese warme, soulige, etwas rauchige Stimme zieht weiter Millionen in ihren Bann. Und sie ist weiter präsent, egal ob auf Bühnen oder auf Streaming-Plattformen. Mega erfolgreich. Und sie wird sich sicherlich einreihen in die ganz großen Stars des Jazz und Soul. Wie bei Ella, die haben wir ja alle im Programm für den besten Jazz, Soul und Blues. Und jetzt Chet Baker, But Not For Me, in der gesungenen Version, auch mit dieser sanften, klangvollen Stimme.

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Das war gerade Grant Green mit Love on a Two-Way Street. Also im Gegensatz zur Liebe in Einbahnstraßen ist das eben eine Liebe, die auf Gegenseitigkeit beruht. Aber ich spekuliere nur, denn das Ganze lief ja instrumental, ohne Text, ohne Lyrics, wird aber schon so sein. Ihr seid auf jeden Fall bei Ella mit Uli und hier ist Mackie Messer, Rufus Wainwright und das Pacific Jazz Orchestra mit Mack the Knife.

Aretha Franklin, Think. Was für eine außergewöhnliche Sängerin. Die Königin des Soul. So kraftvoll, so gefühlvoll, so ausdrucksstark in der Stimme. Ich finde sie einfach richtig großartig. I can help it. So heißt jetzt der nächste Song auf meiner To-Do-Liste, also To-Play-Liste mit Esperanza Spalding.

Found a New Friend von der Southern Avenue, so heißt diese Band, die sie nach einer Straße in Memphis benannt hat. Wir kommen zu Steely Dan und einem etwas, muss ich sagen, erklärungsbedürftigem Stück. Hey 19, also Hey 19 erzählt die Geschichte eines Mannes mittleren Alters, der sich in eine 19-Jährige verliebt, aber erkennen muss, dass es da wenig Brücken zwischen den Generationen gibt. Und da heißt es dann im Text, sie erkennt nicht einmal Aretha Franklin, die Queen of Soul. Ja, bitte. Hier ist Hey 19, Steely Dan.

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2: Ich bin Felix Becker. Die Lausitzer Sportwelt trauert um Dieter Krein. Der frühere Präsident von FC Energie Cottbus ist im Alter von 84 Jahren gestorben. Krein führte den Verein bis in die Bundesliga und ins DFB-Pokalfinale und prägte damit eine der erfolgreichsten Zeiten des Clubs. Auch die Lausitzer Füchse würdigten ihn als wichtigen Förderer des Sports in der Region. Der Deutsche Bundestag öffnet heute seine Türen für Besucher. Beim sogenannten Tag der Ein- und Ausblicke können Interessierte bis 18 Uhr das Reichstagsgebäude sowie weitere Parlamentsbauten besichtigen. Der Eintritt ist frei. Am Nachmittag sind auch Gespräche mit Politikerinnen und Politikern geplant, darunter mit Bundestagspräsidentin Julia Klöckner. US-Präsident Trump will deutlich mehr Soldaten aus Deutschland abziehen als bisher bekannt. Eine genaue Zahl nannte er nicht.
3: Zuvor war von rund 5000 Soldaten die Rede, die innerhalb eines Jahres gehen sollen. Verteidigungsminister Pistorius bezeichnete den Schritt als absehbar. Derzeit sind mehr als 35.000 amerikanische Soldaten in Deutschland stationiert. Die Standorte gelten auch als wichtig für Einsätze im Nahen Osten. Unterdessen prüft Trump nach eigenen Angaben einen Vorschlag für ein Ende des Iran-Kriegs. Noah Ulrich, Redaktion.
2: Neue US-Zölle könnten die deutsche Wirtschaft hart treffen. IFO-Präsident Fürst warnt, sollte es zu einem Handelskonflikt kommen, droht Deutschland sogar eine Rezession noch in diesem Jahr. US-Präsident Trump will die Zölle auf Autos und Lastwagen aus der EU auf 25% erhöhen und das schon ab kommender Woche. Fachleute raten der EU aber, zunächst abzuwarten und die Lage genau zu prüfen. Sollten die Zölle tatsächlich kommen, seien gezielte Gegenmaßnahmen möglich. Nach dem Erpressungsversuch gegen den Babykosthersteller Hip hat die Polizei einen Verdächtigen festgenommen. In Österreich wurde ein 39-jähriger Mann gefasst und wird derzeit verhört. Im April hatte jemand versucht, das Unternehmen mit vergifteter Babynahrung zu erpressen. In mehreren Ländern wurden manipulierte Gläser mit Rattengift entdeckt. Die aktuellen Temperaturen in Berlin mit Tam Alex und in Potsdam im holländischen Viertel 25 Grad. Heute gibt es neben Wolkenfeldern auch längere sonnige Abschnitte. Es bleibt trocken. Erst am Abend ziehen im Westen einzelne Schauer auf. Temperaturen bis 30 Grad und die Aussichten. Morgen gibt es einen Wechsel aus Sonne und Wolken. Im Tagesverlauf einzelne Schauer. Temperaturen bis 25 Grad.
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In a mellow tone, in einem sanften Ton kam sie hier rüber. Ella Fitzgerald und Oscar Peterson aus dem Jahr 1957. Lange, lange her. Verdammt lang her, würde man vielleicht bei Babs sagen. Ja, was war eigentlich 1957? Das bedeutendste Ereignis? Der Flug des ersten Satelliten um die Welt. Sputnik hieß das Teil. Und das war der Beginn der Raumfahrt. Heute schwirren da oben ja Zehntausende solcher Teile rüber. Manche drohen auch abzustürzen, besonders die von Elon Musk, weil sie einfach zu preiswert produziert worden sind. Aber natürlich sorgen diese ganzen Satelliten dafür, dass wir mit dem Navi um die Welt kommen und dass wir auch die richtigen Sender im Radio empfangen können. Eben auch Ella für den besten Jazz und Soul und Blues. Wo soll das Ganze noch hinführen? Show Us the Way mit dem Funk-Duo MF Roberts.

Herbie Hancock, der hatte doch gerade Geburtstag im April. Wir haben natürlich gratuliert hier bei Ella. Er gehört ja sozusagen zum Stamm unserer festen Mitarbeiter. Bei meinen Sendungen fällt mir gerade auf, dass ich immer so um diese Zeit in den Geburtstagskalender gucke. Und wen haben wir heute da? Wir hatten ja gerade Sputnik und heute hat Alexander Gerst Geburtstag. Und 2028 vielleicht unser Mann im Mond. Jetzt kommen die B3 with White Knights.

der Sohn des Priesters mit Mavis Staples, früher in den Charts allerdings mit Dusty Springfield. So, und jetzt meditiert Frank Sinatra in Meditation, eine Aufnahme mit Antonio Carlos Jobim, und Frankie Boy singt so einfühlsam, wie er sie, die ihn verlassen hat, doch wieder zurückgewinnen will.

So, und da taucht doch plötzlich die Nautilus auf mit Bobby James an Bord. Und hier weiterhin bei Ella fühlt den besten Jazz, Soul und Blues. Es geht jetzt funky weiter mit Matt Johnson, nicht dem Schauspieler, sondern dem Keyboarder. Johnson hat 10 Jahre lang mit Jamiroquai zusammengearbeitet und so klingt er solo. Faszinierend. Fascination.

Sway, das schwingt und das swingt mit Michael Bublé, Stammgast auch bei Ella und zu Recht, denn wir spielen ja den besten Jazz, Soul und Blues. Und dazu gehen wir jetzt mal 70 Jahre zurück, in das Jahr 1956. Ich besuche den Kindergarten, Billie Holiday, Paris, zumindest musikalisch. In dem Song April in Paris besingt Holiday die französische Metropole wie eine musikalische Umarmung.

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Das waren die Color Bars, die Farbbalken von Brad Mehldau und Chris Tile. Einen Farbbalken und ein Testbild gab es ja früher im Fernsehen, wenn das Programm so nach Mitternacht beendet war. Ich beende hier gleich meine Schicht, meine Moderation. Bei Ella, es kommt kein Farbbalken, kein Testbild, sondern nach 12 Uhr Victor Worms. Tschüss und danke fürs Zuhören, sagt an dieser Stelle Uli Zelle. Letzte Amtshandlung von mir, die Ansage von Randy Crawford mit dem Rio de Janeiro Blues.

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3: Ich bin Felix Becker. Die Lausitzer Sportwelt trauert um Dieter Krein. Der frühere Präsident von FC Energie Cottbus ist im Alter von 84 Jahren gestorben. Krein führte den Verein bis in die Bundesliga und ins DFB-Pokalfinale und prägte damit eine der erfolgreichsten Zeiten des Clubs. Auch die Lausitzer Füchse würdigten ihn als wichtigen Förderer des Sports in der Region. Der Deutsche Bundestag öffnet heute seine Türen für Besucher. Beim sogenannten Tag der Ein- und Ausblicke können Interessierte bis 18 Uhr das Reichstagsgebäude sowie weitere Parlamentsbauten besichtigen. Der Eintritt ist frei. Am Nachmittag sind auch Gespräche mit Politikerinnen und Politikern geplant, darunter mit Bundestagspräsidentin Julia Klöckner. US-Präsident Trump will deutlich mehr Soldaten aus Deutschland abziehen als bisher bekannt. Eine genaue Zahl nannte er nicht.
4: Zuvor war von rund 5000 Soldaten die Rede, die innerhalb eines Jahres gehen sollen. Verteidigungsminister Pistorius bezeichnete den Schritt als absehbar. Derzeit sind mehr als 35.000 amerikanische Soldaten in Deutschland stationiert. Die Standorte gelten auch als wichtig für Einsätze im Nahen Osten. Unterdessen prüft Trump nach eigenen Angaben einen Vorschlag für ein Ende des Iran-Kriegs. Noah Ulrich, Redaktion.
3: Neue US-Zölle könnten die deutsche Wirtschaft hart treffen. IFO-Präsident Fürst warnt, sollte es zu einem Handelskonflikt kommen, droht Deutschland sogar eine Rezession noch in diesem Jahr. US-Präsident Trump will die Zölle auf Autos und Lastwagen aus der EU auf 25% erhöhen und das schon ab kommender Woche. Fachleute raten der EU aber, zunächst abzuwarten und die Lage genau zu prüfen. Sollten die Zölle tatsächlich kommen, seien gezielte Gegenmaßnahmen möglich. Nach dem Erpressungsversuch gegen den Babykosthersteller Hipp hat die Polizei einen Verdächtigen festgenommen. In Österreich wurde ein 39-jähriger Mann gefasst und wird derzeit verhört. Im April hatte jemand versucht, das Unternehmen mit vergifteter Babynahrung zu erpressen. In mehreren Ländern wurden manipulierte Gläser mit Rattengift entdeckt. Die aktuellen Temperaturen in Berlin mit am Alex und in Potsdam im holländischen Viertel 25 Grad. Heute gibt es neben Wolkenfeldern auch längere sonnige Abschnitte. Es bleibt trocken. Erst am Abend ziehen im Westen einzelne Schauer auf. Temperaturen bis 30 Grad und die Aussichten. Morgen gibt es einen Wechsel aus Sonne und Wolken. Im Tagesverlauf einzelne Schauer. Temperaturen bis 25 Grad.
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Mom's Love an diesem Sonntagmittag. Mein Dankeschön an Uli Zelle für die letzten 4 Stunden. Ich darf die nächsten, freue mich, dass ihr da seid. Und wir fühlen ihn in diesen 4 Stunden, den besten Jazz, Soul und Blues. Mein Name ist Viktor Worms und die Dame hier, nein, umgekehrt, die Dame jetzt heißt Olivia Dean und mein Name ist Viktor Worms. Schön, dass ihr da seid.

My baby just cares for me. 1958. Und da habe ich neulich Käse erzählt. Hier auf Ella in meiner Show. Ich habe nämlich gesagt, Nina Simone gerade wieder gehört. Das ist das Original eben 1958. Das ist es überhaupt nicht. Das ist völliger Quatsch. Das Original ist noch mal 30 Jahre älter. Es kommt aus dem Musical Whoopi von Walter Donaldson und mit einem Text von Gus Kahn. Und das war 1930. Das heißt vor 106 Jahren. Und jetzt will ich was wissen. Ich möchte gern wissen, haben wir einen 100-jährigen Hörer? Gibt es unter euch jemanden, der 100 ist? Okay, 99 lasse ich gelten. Das fände ich toll jetzt. Also meldet euch. Oder wenn ihr jemanden kennt, der uns hört, dann macht ihn aufmerksam. Ich suche eine 100-Jährige oder einen 100-Jährigen, die oder der Ella hört.

0: Das fände ich Wahnsinn. Ich bin sehr gespannt. Geht auf ella-radio.de, oben rechts Kontakt und schreibt uns vielleicht die Telefonnummer dazu. Und dann möchte ich mit jemandem sprechen, der Ella hört und 100 Jahre alt ist. Also mit anderen Worten, schon fast gelebt hat, als My Baby Just Cares For Me zum ersten Mal gesungen wurde von Gus oder Gus Kahn. So, jetzt bin ich sehr gespannt. Da komme ich später nochmal drauf zurück. Das will ich erleben. Damit kommen wir in die Zeitung, wenn es klappt. Also, jetzt erstmal wieder aktueller, genau gesagt. Wir sind in 2026. Hier ist Gabriel Cavassa auf Prisoner of Love und Victor Worm sucht einen 100-jährigen Ella-Fan.
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Ike's Mood of Ella. Und ich hatte ja eben die verrückte Idee, weil der Titel My Baby Just Cares For Me über 100 Jahre alt ist. Ich hatte die verrückte Idee, eine Ella-Hörerin und einen Ella-Hörer zu finden, die oder der 100 Jahre alt ist und die erste Radiosendung miterlebt hat. Also man muss jetzt dazu sagen, die kam tatsächlich aus Berlin. Ich habe das gerade mal gegoogelt, und zwar aus einer Dachkammer im Voxhaus am Potsdamer Platz hier in Berlin. Und die ersten Sätze waren, Achtung, Achtung, hier ist die Sendestelle Berlin im Voxhaus auf Welle 400 Meter. Meine Damen und Herren, wir machen Ihnen davon Mitteilung, dass am heutigen Tag der Unterhaltungsrundfunkdienst mit Verbreitung von Musikvorführungen auf drahtlos-telefonischem Wege beginnt. Also so ging das los. Die erste Musik war Andantino von Fritz Kreisler. Das ist nicht unser Beritt. Ich komme da später nochmal drauf zurück. Wie gesagt, wir suchen eine 100-jährige Ella-Hörerin oder einen 100-jährigen Ella-Hörer. Ich bin sehr, sehr gespannt. Hier ist Ella aus der Sendestelle Berlin auf Welle und so weiter. Und ich mache Ihnen jetzt die Mitteilung, dass wir hören aus dem Jahr 2020 Gregory Porter Revival. Musik ab. Viel Spaß.

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Tony Bennett, Yesterday I Heard the Rain. Ist ja auch manchmal so ein schönes Geräusch. Man sitzt warm und draußen regnet es und man hört die Tropfen auf dem Fenster. Wunderbar, fast so schön wie der beste Jazz, Soul und Blues an diesem Sonntagmittag auf Ella. Ich sag euch danke, dass ihr dabei seid, denn wenn ich hier allein säß, dann wär's doof. Gemeinsam hören wir jetzt Coco Rocco. Schönen Sonntag.

1998, wo wart ihr vor 28 Jahren? Elvis Costello, Burt Bacharach auf Ella, What's Her Name Today? Der Sonntagvormittag, ich muss sagen, das ist mit meine liebste Zeit in der ganzen Woche. Bis Freitag arbeiten die meisten Menschen, ich darf ja auch Samstag, aber hier Radio zu machen auf Ella ist keine Arbeit. Also, den Samstag, da bist du ja noch so am Einkaufen, was müssen wir noch besorgen, wo müssen wir noch hin, schaffe ich es rechtzeitig zum Fußball wieder zu Hause zu sein, wie auch immer. Also das ist immer noch ein bisschen Stress und sonntags spätestens am Abend, dann fängt man schon an zu überlegen, was muss ich morgen alles im Büro machen, was liegt an, was habe ich die Woche noch vor, was kann auf mich zukommen. Also das ist auch schon wieder ein bisschen stressiger, wobei ich an der Stelle immer wieder an die denke, die sonntags arbeiten müssen. Danke dafür auf jeden Fall, denn sonst würden wir zum Beispiel in Restaurants nichts zu essen kriegen, der Verkehr wäre nicht geregelt und was weiß ich noch alles. Also euch ein herzliches Dankeschön. Also dieser Sonntagvormittag, ich finde tatsächlich, das ist die entspannteste Zeit überhaupt und ich habe noch das Privileg, dann mittags großartige Musik zu hören und das gemeinsam mit euch. Und jetzt aus dem Jahr 1974, das ist Ella und wir fühlen den besten Jazz, Soul und Blues mit der Average White Band.

Sugar Lois Levin 2025, das ist Ella und wir gehen 35 Jahre zurück ins Jahr 1990. Und ich gucke ja aber gern nach, 1990, Freunde, gerade hier in Berlin, Potsdam, Brandenburg. Was war 1990? So alt ist nämlich der nächste Titel, so lang ist es her. Es war natürlich im Oktober die deutsche Einheit. Besser gesagt, sie wird am 3. Oktober begangen, der Tag der deutschen Einheit, die DDR tritt der Bundesrepublik bei. Und im August damals hat man das in der Volkskammer der DDR beschlossen. Ja, das war 1990 weltgeschichtlich. Und das hier Musik. Geschichtlich. John Lee Hooker auf Ella 1990 mit Coming to Town. Und wir kommen aus Berlin.

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3: Ich bin Felix Becker. In Berlin sind zwei Männer bei einer Schießerei verletzt worden. Die 17 und 25 Jahre alten Männer wurden in Neukölln an der Hermannstraße an den Beinen getroffen. Einer von ihnen ist in kritischem Zustand. Lebensgefahr besteht aber offenbar nicht. Die Polizei ermittelt zum Hintergrund der Tat. Wegen des Einsatzes war der U-Bahnhof Leinestraße zeitweise gesperrt. Der Waldbrand bei Jüterbog hat sich weiter ausgebreitet. Inzwischen sind rund 50 Hektar Wald betroffen. Es ist damit der bislang größte Brand der Saison in Brandenburg. Das Löschen bleibt schwierig, weil das Gelände mit alter Munition belastet ist. Einsatzkräfte können nicht direkt an die Flammen heran. Die Feuerwehr rechnet damit, dass der Einsatz noch mehrere Tage dauern könnte. US-Präsident Trump prüft einen neuen Vorschlag des Iran für ein Ende des Krieges. Zugleich zeigte er sich skeptisch und hält weitere Militärschläge für möglich. Der 14-Punkte-Plan aus Teheran sieht unter anderem ein Ende der Kämpfe und Sicherheitsgarantien vor. Seit Anfang April gilt bereits eine Waffenruhe, dennoch bleibt die Lage angespannt. Im Südlibanon spitzt sich die Lage weiter zu. Die israelische Armee hat Bewohner aufgefordert, ihre Häuser zu verlassen und sich mindestens einen Kilometer zurückzuziehen. Das Militär greift nach eigenen Angaben Stellungen der Hisbollah an. Beide Seiten werfen sich vor, die Waffenruhe zu brechen. Bundesagrarminister Reiner fordert eine vollständige Steuerbefreiung für Biokraftstoffe. Damit solle vor allem die Landwirtschaft entlastet werden.
4: Große Maschinen seien weiterhin auf Verbrennungsmotoren angewiesen. Neben Biodiesel sieht der Minister auch Biomethan als wichtige Alternative. Zugleich plädiert er dafür, die Produktion in Deutschland auszubauen, um unabhängiger von fossilen Importen zu werden. Biokraftstoffe könnten so einen wichtigen Beitrag zum Klimaschutz leisten. Timo Wiesner, Redaktion.
3: An deutschen Bahnhöfen ist die Zahl der Straftaten zurückgegangen. Im vergangenen Jahr wurden rund 170.000 Fälle registriert, etwa 6% weniger als im Jahr davor. Auch die Zahl der Gewaltdelikte ist gesunken und lag bei rund 7.600. Allerdings gab es mehr Angriffe auf Bahnmitarbeiter. Experten sehen hier weiterhin besonderen Handlungsbedarf. Die aktuellen Temperaturen in Berlin mit Herrn Alex und in Potsdam im holländischen Viertel 25 Grad. Heute gibt es neben Wolkenfeldern auch längere sonnige Abschnitte. Es bleibt trocken. Erst am Abend ziehen im Westen einzelne Schauer auf. Temperaturen bis 30 Grad und die Aussichten. Morgen gibt es einen Wechsel aus Sonne und Wolken. Im Tagesverlauf einzelne Schauer. Temperaturen bis 25 Grad.
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Chip Wickham auf Ella mit dem besten Jazz, Soul und Blues. Mein Dank an die Kolleginnen und Kollegen aus der Nachrichtenredaktion. Die gibt's dann um 14 Uhr wieder und bis dahin viele ganz große. Also das ist wirklich eine Stunde der Superstars mit dem besten Jazz, Soul und Blues und jetzt mit Ray Charles, Hit the Road Jack, 1961 und mehr als 60 Jahre jünger. Der großartige Till Brönner, ein guter Freund unseres Programms, hat uns ja auch schon besucht. Till Brönner, Viva la Felicita. Mein Name ist Viktor Worms und ich freue mich, dass ihr mir den Sonntagmittag schenkt.

Hit the Road, Jack und Ray Charles aus dem Jahr 1961. Mach dich vom Acker, Jack. Das ist so die Übersetzung. Also sie schickt ihn in die Wüste. Was er angestellt hat, wissen wir nicht genau. Wahrscheinlich war es was Alltägliches. Vielleicht hat er den Klodeckel nicht runtergemacht. Oder hat hinterher nicht beim Aufräumen des Tisches geholfen beim Mittagessen. Wir wissen es nicht auf jeden Fall. Sie sagt, mach dich vom Acker, Johannes. Oder Jack, was ist Jack, die Abkürzung? Ja, ich glaube, oder? Guck gleich mal nach. Ist aber auch egal. Also auf jeden Fall, sie schickt ihn in die Wüste und das klingt endgültig. Das war 1961 Platz 1 der amerikanischen Charts und es wurde ein Klassiker des Souls. Und genau für diese Klassiker sind wir zuständig, aber nicht nur. Immer wieder auch aktuelle Musik, gern auch hier aus Berlin, der Hauptstadt Deutschlands, Jazz, Soul und Blues Hauptstadt. Deshalb kommen wir ja auch von hier, das einzige Programm dieser Art in ganz Deutschland. Also auf jeden Fall, wir sorgen dafür, dass die Radiolandschaft bunter wird und immer bunter wird. Wir wollen eure Meinung dazu hören. Kontakt auf der Website von Ella. Und wir schauen uns das an. Euer Wunsch ist uns Befehl. Und das hier könnte einer von mir sein. Jetzt an diesem Sonntagmittag. See you on the other side. Ganz aktuell.

0: Norah Jones, Chasing Paradise an diesem Sonntag auf Ella und wir sind in meiner Show hier in der Ecke der ganz großen Frauenstimmen und da habe ich als Kerl nichts zu melden, deshalb mache ich mich gleich wieder vom Acker, drehe die Musik ein bisschen lauter und genieße jetzt nach Norah Jones Diana Krall.
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Lisa Bassons-Schauwelle, Riders on the Storm, eine wunderbare Künstlerin hier aus Berlin aus dem Jahr 2009. Und ich habe mal gerade geguckt, was wir die Woche so in Berlin haben, was Live-Musik angeht. Da gibt es eine ganze Menge. Findet ihr auf ella-radio.de alle Informationen. So viel ist heute Abend nicht. Natürlich in Läden wie dem Zigzag oder vielen A-Train. Da gibt es natürlich immer Jazzmusik in gemütlicher, wunderbarer Atmosphäre. Ich mag das, so dieses leicht plüschige, herrlich. Aber ich habe noch einen kleinen Tipp für euch, was Ella angeht. 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Und zwar ab 20 Uhr, also nach meiner Sendung. 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Am Montag, also morgen, dem 4.5. Open Stage auf Ella. Und von Berlin hinaus in die Welt und in die Vergangenheit. Über 60 Jahre alt, Mel Tormé. Und auch wieder so ein Titel. Du hörst ihn und er geht dir nicht mehr aus dem Ohr. Highfly auf Ella. Und Viktor Worms sagt viel Spaß beim Hören und danke, dass ihr uns hört.

Capers und Lady B Home auf Ella. Aktuelle Musik aus dem besten Jazz, Soul und Blues, und das eben ist Ella. Was ist los heute? Ja, wir haben gesagt, in Sachen Jazz, Soul und Blues, natürlich in den einschlägigen Locations hört ihr diese Musik und könnt diese Musik gemütlich feiern. Ansonsten heute, naja, also Hertha spielt heute, ist schon unterwegs. Oh ja, stimmt. Hören wir natürlich in den Nachrichten, wie es da steht. Man spielt heute in Magdeburg, und wir drücken der Hertha natürlich die Daumen, weil wir kommen aus Berlin und über UKW und DAB Plus hört man uns in Berlin in großartiger Qualität weltweit über die App, die ihr downloaden könnt. Und ihr erlebt den besten Jazz, Soul und Blues. Und ich finde ja, ich sag's immer wieder, das ist einfach Musik, die passt vor allem in einen gemütlichen, entspannten Sonntag. Hier ist Rod Stewart. I'm in the mood for love. Mir ist nach Liebe. Mir ist nach Rod Stewart auf Ella.

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1: Ich bin Felix Becker. In Berlin sind zwei Männer bei einer Schießerei verletzt worden. Die 17 und 25 Jahre alten Männer wurden in Neukölln an der Hermannstraße an den Beinen getroffen. Einer von ihnen ist in kritischem Zustand. Lebensgefahr besteht aber offenbar nicht. Die Polizei ermittelt zum Hintergrund der Tat. Wegen des Einsatzes war der U-Bahnhof Leinestraße zeitweise gesperrt. Der Waldbrand bei Jüterbog hat sich weiter ausgebreitet. Inzwischen sind rund 50 Hektar Wald betroffen. Es ist damit der bislang größte Brand der Saison in Brandenburg. Das Löschen bleibt schwierig, weil das Gelände mit alter Munition belastet ist. Einsatzkräfte können nicht direkt an die Flammen heran. Die Feuerwehr rechnet damit, dass der Einsatz noch mehrere Tage dauern könnte. US-Präsident Trump prüft einen neuen Vorschlag des Iran für ein Ende des Krieges. Zugleich zeigte er sich skeptisch und hält weitere Militärschläge für möglich. Der 14-Punkte-Plan aus Teheran sieht unter anderem ein Ende der Kämpfe und Sicherheitsgarantien vor. Seit Anfang April gilt bereits eine Waffenruhe, dennoch bleibt die Lage angespannt. Im Südlibanon spitzt sich die Lage weiter zu. Die israelische Armee hat Bewohner aufgefordert, ihre Häuser zu verlassen und sich mindestens einen Kilometer zurückzuziehen. Das Militär greift nach eigenen Angaben Stellungen der Hisbollah an. Beide Seiten werfen sich vor, die Waffenruhe zu brechen. Bundesagrarminister Rainer fordert eine vollständige Steuerbefreiung für Biokraftstoffe. Damit solle vor allem die Landwirtschaft entlastet werden.
2: Große Maschinen seien weiterhin auf Verbrennungsmotoren angewiesen. Neben Biodiesel sieht der Minister auch Biomethan als wichtige Alternative. Zugleich plädiert er dafür, die Produktion in Deutschland auszubauen, um unabhängiger von fossilen Importen zu werden. Biokraftstoffe könnten so einen wichtigen Beitrag zum Klimaschutz leisten. Timo Wiesner, Redaktion.
1: An deutschen Bahnhöfen ist die Zahl der Straftaten zurückgegangen. Im vergangenen Jahr wurden rund 170.000 Fälle registriert, etwa 6% weniger als im Jahr davor. Auch die Zahl der Gewaltdelikte ist gesunken und lag bei rund 7.600. Allerdings gab es mehr Angriffe auf Bahnmitarbeiter. Experten sehen hier weiterhin besonderen Handlungsbedarf. Die aktuellen Temperaturen in Berlin mit am Alex und in Potsdam im holländischen Viertel 25 Grad. Heute gibt es neben Wolkenfeldern auch längere sonnige Abschnitte. Es bleibt trocken. Erst am Abend ziehen im Westen einzelne Schauer auf. Temperaturen bis 30 Grad und die Aussichten. Morgen gibt es einen Wechsel aus Sonne und Wolken. Im Tagesverlauf einzelne Schauer. Temperaturen bis 25 Grad.
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Unverkennbar. Quincy Jones mit ein paar Kollegen, James Moody, Brian McKnight, Take Six und noch ein paar. Moody's Mood for Love auf Ella. Der nächste Song ist ein Klassiker. Wichita Lineman. Und das ist eine ganz aktuelle Version von den Hunter Tones und Kurt Elling. Und ich musste mal nachschlagen, was eigentlich ein Lineman ist. Also dieser Song erzählt die Geschichte eines Lineman. Das sind Menschen, die in Amerika übers Land fahren, meistens ziemlich einsam sind und die dort die Telefonleitungen kontrollieren und reparieren. Und dieser Wichita Lineman, der macht immer Folgendes. Der schaltete sich dann immer drauf. Also der klemmte sich an diese Telefonleitungen und was nicht erlaubt war, er telefonierte auf diese Art und Weise mit seiner Liebsten. Das ist ein alter Country-Song und der kommt tatsächlich von Glen Campbell. Der war in den Popcharts in den Top 10 und in den Country-Charts Nummer 1 und das war 1968, also das Original. Wir hören jetzt eine ganz aktuelle Version von Hunter Tones und Kurt Elling. Hier ist der Wichita Lineman.

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I could have danced all night. Das werden vielleicht viele heute Nacht erlebt haben, dass ihr die Nacht durch getanzt habt. Dann sage ich jetzt für all die, die spät nach Hause gekommen sind und die vielleicht jetzt erst aufstehen, für die wir hier quasi heute eine Frühstücksradiosendung sind auf Ella. Einen wunderschönen guten Morgen allemal. Der Rest, der sitzt schon beim Mittagessen und genießt den besten Jazz, Soul und Blues.

auf Ella, dann wünsche ich euch einen guten Appetit und in Familien, ich glaube, das ist heute immer noch so, das war früher bei uns zu Hause auch so, es gab Sonntag immer den Sonntagsbraten, manchmal durften sich die Kinder auch was wünschen, da gab es bei mir immer Hähnchen zum Beispiel, also und natürlich achtete die Mama darauf, Kind, iss auch das Gemüse. Iss auch den Salat. Und genau das Problem scheint der Künstler gehabt zu haben, den wir jetzt hören. Das ist ein ganz aktueller Titel. Der Herr ist schon etwas älter, also er wird sich aber trotzdem offensichtlich irgendwann dran erinnert haben, nämlich als er diesen Titel geschrieben hat, Parlor Greens und iss bitte auch das Gemüse.

Come Rain or Come Shine. Da sind zwei ganz Große zusammengekommen und für Eric Clapton erfüllte sich ein Traum. Sein großes Idol erklärte sich in fortgeschrittenem Alter. Das ist wie gesagt 25 Jahre her. Erklärte sich in fortgeschrittenem Alter bereit, mit ihm gemeinsam Musik zu machen. Und es ist B.B. King, einer der 10 größten Gitarristen aller Zeiten. Da gibt es aus dem Time Magazine nach dem Tod von Les Paul hat man das gemacht, ebenfalls einem großen Gitarristen. Da gibt es nämlich eine Hitparade der Besten und demnach ist er in den Top 10 und auf Platz, nehmen wir mal die ersten vier, Keith Richards, natürlich Keith Richards, dann Tony Iommi, da habe ich keine Ahnung, wer das ist, gebe ich ehrlich zu. Dann haben wir auf Platz 2 Slash, das ist Guns N' Roses, ganz ein guter Gitarrist. Und wer liegt auf Platz 1? Überlegt kurz, wer könnte in der Liste der großen Gitarristen, in der wie gesagt auch B.B. King zu finden ist, wer könnte die Nummer 1 sein? Ja, es ist natürlich, ja, auch der hat sich manchmal in unsere Bereiche bewegt, haben wir auch hier auf Ella schon gespielt. Es ist einfach Jimi Hendrix. So ist es. Heute haben wir ihn nicht mehr im Programm, aber ich glaube, ich spiele den morgen mal um 18 Uhr in meiner Feierabendshow am Montag. Aber der Montag, der liegt noch in der fernen Zukunft. Wir genießen den Sonntagmittag und den anbrechenden Nachmittag. Und wir tun dies mit dem besten Jazz, Soul und Blues, gleich von Charles Bradley und jetzt von Nancy Wilson. Viel Spaß!

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Jeff Lorber Fusion aus dem Jahr 1979, Rain Dance. Und es ist fast jetzt so ein bisschen ein musikalischer Wetterbericht. Regnen tut es im Augenblick nicht. Also genießen wir den Sonntagmittag mit Musik, mit aktueller Musik. Und vom Regen kommen wir jetzt nicht in die Traufe, sondern in den Wind. Wind Shelter, Fergus MacReady auf Ella.

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4: Ich bin Felix Becker. In Berlin ist ein stark alkoholisierter Mann nach einem Angriff in der U-Bahn festgenommen worden. Der 34-Jährige hatte eine junge Frau belästigt und wurde anschließend gegenüber Begleitern aggressiv. Er beleidigte sie homophob und fremdenfeindlich und griff zwei Personen körperlich an. Fahrgäste hielten den Mann bis zum Eintreffen der Polizei fest. Ein Atemtest ergab rund 2,6 Promille. Der Waldbrand bei Jüterbog hat sich weiter deutlich ausgeweitet. Inzwischen sind rund 110 Hektar betroffen, über dreimal so viel wie noch am Vortag. Das Feuer gilt als größter Waldbrand der Saison in Brandenburg. Die Löscharbeiten bleiben schwierig, weil das Gelände mit Munition belastet ist. Einsatzkräfte können nicht direkt an die Flammen heran. US-Präsident Trump will deutlich mehr Soldaten aus Deutschland abziehen als bisher bekannt. Eine genaue Zahl nannte er nicht.
5: Beobachter vermuten, dass der Schritt auch mit Spannungen mit europäischen Verbündeten zusammenhängt. Kritik kommt aus den eigenen Reihen. Führende Republikaner warnen vor einem falschen Signal an Russland. Unklar ist noch, welche Standorte betroffen sind. In Ramstein sorgt die Ankündigung für Sorgen. Dort wird befürchtet, dass ein Abzug große Auswirkungen auf die Region haben könnte. Noah Ulrich, Redaktion.
4: Im Erpressungsfall beim Babynahrungshersteller Hip soll der festgenommene Verdächtige in Untersuchungshaft kommen. Die Staatsanwaltschaft hat einen entsprechenden Antrag gestellt.
6: Eine Entscheidung wird in den nächsten Tagen erwartet. Der 39-Jährige wurde in Salzburg gefasst und soll Babygläschen mit Rattengift manipuliert haben. In mehreren Ländern wurden bereits vergiftete Produkte entdeckt. Nach einem weiteren Glas wird noch gesucht. Das Sortiment in Deutschland ist nach Unternehmensangaben nicht betroffen. Ulrike Klein, Redaktion.
4: Bio-Lebensmittel bleiben in Deutschland gefragt. Der Umsatz ist im ersten Quartal um rund 6% gestiegen. Besonders interessant für die Konsumenten waren Fleischersatzprodukte, Mehl, Tiefkühlkost und Backwaren. Rückgänge gab es dagegen bei Butter, Brot und Kartoffeln. Die Branche sieht sich weiter auf Wachstumskurs, auch trotz der aktuellen Krisen. Die aktuellen Temperaturen in Berlin mit Tam Alex und in Potsdam im holländischen Viertel 25 Grad. Heute gibt es neben Wolkenfeldern auch längere sonnige Abschnitte. Es bleibt trocken. Erst am Abend ziehen im Westen einzelne Schauer auf. Temperaturen bis 30 Grad und die Aussichten. Morgen gibt es einen Wechsel aus Sonne und Wolken. Im Tagesverlauf einzelne Schauer. Temperaturen bis 25 Grad.
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Martin auf Ella, Mean to Me, an diesem Sonntag, den 3. Mai. Wir hatten schon Termine, gleich noch einer hier in meiner Show, was unsere Musik, den besten Jazz, Soul und Blues in Berlin angeht, und außerdem ein paar kleine Geschichten zu ganz, ganz großer Musik. Gutes Stichwort, What It Gave Me, was immer es euch gibt. Ich hoffe, einen entspannten Sonntagnachmittag. Hier sind Jordan Reckey und Jalen Gonder auf Ella.

Human Nature. Und da sagen jetzt viele, die vielleicht jetzt zufällig bei Ella beim besten Jazz, Soul und Blues gelandet sind, die sagen jetzt vielleicht, ach guck mal, das ist das Original von dem Hit, den Michael Jackson hatte. Nee, das hier ist, Miles Davis war zwar älter als Michael Jackson, aber das hier ist die Coverversion aus dem Jahr 1985 und Michael Jackson, das war tatsächlich schon 1982. Das muss man sich jetzt echt mal vorstellen, mal unabhängig davon, dass die Musik von Michael Jackson einfach eine Kraft hat, dass sie heute noch aktuell klingt. Das muss man sich tatsächlich mal vorstellen. Da hat sich Miles Davis, eine absolute Legende unserer Musik, die hat sich gesagt, Mensch, dieser Song, den würde ich gern mal machen. Und ich vermute mal, Michael Jackson und seine Autoren oder Komponistentexter, die werden sich sehr geehrt gefühlt haben, dass dieser große Mann diesen damals ja aktuellen Popsong covern wollte. Und das ist schön. Das ist wirklich, wirklich richtig schön geworden. Ich darf es gar nicht laut sagen. Mir gefällt die Version von Miles Davis, die wir gerade gehört haben, fast noch ein bisschen besser als das Original von Michael Jackson. Aber darüber wollen wir uns nicht streiten. Beide ganz, ganz große Versionen. Und dieser Titel ist noch nicht gecovert, denn er ist brandaktuell auf Ella. Das ist unsere Reise durch 5 Jahrzehnte am Sonntagnachmittag hier auf Ella. Danke fürs Hören. Und es ist Mama's Gun mit Joy. Victor Worms sagt viel Spaß beim Hören. Und das im Namen des gesamten Teams.

0: Get Ready, 90er Jahre Musik. Und da hätte ich nicht gedacht, Viktor Worms hier übrigens, da hätte ich nicht gedacht, dass ich die Kollegen hier auf Ella beim besten Jazz, Soul und Blues treffe. Aber sie gehören tatsächlich dahin. The Brand New Heavies, 80er Jahre London. Und da gab es so eine Szene, die vermischte Disco mit Hip-Hop, sehr viel elektronische Momente. Und dafür standen sie, The Brand New Heavies. Aber ihre Ursprünge waren auch wieder der Jazz. Und sie haben irgendwann gesagt, all das, was wir mögen, das versuchen wir einmal zusammenzubringen. Und das war ganz außergewöhnlich erfolgreich, aber auch nur eine ganz gewisse Zeit. Die Puristen, die konnten damit dann doch relativ wenig anfangen. Ich finde das super interessante Musik und es beweist wieder einmal mehr.
1: Ich höre immer nur Schlager. Oder ihr mit eurer blöden Rockmusik.
0: Am Ende ist es Musik und es kommt darauf an, dass es richtig gute Musik ist. Und für gute Musik fühle ich mich verantwortlich, fühlen sich meine Kolleginnen und Kollegen hier von Ella verantwortlich. Und diese Musik ist jetzt garantiert in den nächsten knapp 3 Minuten. Nat King Cole. L-O-V-E. Auf Ella. E-L-L-A.
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Die Herren in den gelben Jacken. Yellow Jackets am Sonntagnachmittag auf Ella Matini Idol aus dem Jahr 1981. Wir haben ja eben schon in meiner Sendung hier auf Ella ein bisschen hingewiesen darauf, was so los ist heute Abend in Berlin, Deutschlands Jazzhauptstadt. Da haben wir immer einen Blick drauf. Findet ihr auch alle Informationen unter ella-radio.de oder in der Ella-App. Also das haben wir ja schon gemacht und dann habe ich noch was für morgen. Café Engels in der Herfurtstraße 21. Da gibt es morgen wieder Montags-Jazz. Offene Session und mit Charlotte Jürgens. Das ist Musik live, spontan. Man weiß nicht so genau, was passiert, aber es ist meistens ziemlich großes Kino. Es macht einfach einen Heidenspaß, wenn auch die Musiker selbst nicht so wissen, was an einem solchen Abend auf sie zukommt. Man nennt das Improvisation und es kommen manchmal Dinge dabei heraus, mit denen man nicht rechnet oder meistens. Also, das ist ein Tipp für den Montag. Da sagt man ja oft, Montags nie was los, was machen wir denn heute Abend? Gucken wir halt Fernsehen. Nein, wir gehen ins Café Engels in die Herfurtstraße 21. Wie wäre es jetzt mit Toby Lee? Count on me. Ihr könnt auf uns zählen, denn wir sind Ella mit dem besten Jazz, Soul und Blues. Victor Worms wünscht viel Spaß mit Toby Lee.

Casey. Alright, okay, you win. Alles gut, du hast gewonnen. 1957. Ihr habt gewonnen. Ihr hört Ella, ihr hört den besten Jazz, Soul und Blues. Mad About the Boy. Verrückt nach diesem Knaben. Was war das? Das war ein Film. Wer hat die Hauptrolle gespielt? Es war René Zellweger. Und ich sag mal so, der Film ist ganz drollig, ganz witzig. Jetzt hoffe ich, trete ich niemandem auf den Fuß, der sagt, das ist überhaupt mein Lieblingsfilm. Aber ich sag mal, große Kunst war es vielleicht nicht. Allerdings die Musik, denn da hat man nicht gespart. Da hat man sich tatsächlich die Besten rausgesucht. Anfang der 90er Jahre. Al Green war da dabei. Dann war da bei Modern Love, David Bowie, das müssen wir auch mal spielen, das geht auch in unsere Musik, den besten Jazz, Soul und Blues. Dann schade, das süßeste Geschenk, The Sweetest Presents, das war ebenfalls aus Mad About the Boy. Wer hat die Hauptrolle gespielt? Das war tatsächlich René Zellweger. Und jetzt eine Musik daraus und das ist tatsächlich

Morrison. Snatch it back and hold it. So, ich gucke auf die Uhr. Ah, das schaffe ich noch. Schaffe ich noch. Leute, ich will jetzt nicht hetzen. Ich wünsche euch einen richtig schönen Sonntag. Ich hoffe, die Zeit, die letzten 4 Stunden, haben euch Spaß gemacht. Wir hören uns wieder morgen um 18 Uhr. Und dann komme ich direkt nach der wunderbaren Petra Schwarz. Morgen früh dann noch eine wunderbare Kollegin, Chris Heydrich. Macht's gut. Schönen Restsonntag. Und gleich Santana, vorher Madeleine Peru. Servus, sagt Viktor Worms.

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1: Ich bin Felix Becker. In Berlin sind bei einem Busunfall 5 Menschen verletzt worden. Ein Bus der Linie 164 musste in Köpenick stark bremsen, nachdem er offenbar geschnitten wurde. Dabei stürzte eine Frau und wurde mit Gesichtsverletzungen ins Krankenhaus gebracht. 4 weitere Fahrgäste wurden vor Ort behandelt. Der Waldbrand bei Jüterbog hat sich weiter deutlich ausgeweitet. Inzwischen sind rund 110 Hektar betroffen, über 3-mal so viel wie noch am Vortag. Das Feuer gilt als größter Waldbrand der Saison in Brandenburg. Die Löscharbeiten bleiben schwierig, weil das Gelände mit Munition belastet ist. Einsatzkräfte können nicht direkt an die Flammen heran. US-Präsident Trump prüft einen neuen Vorschlag des Iran für ein Ende des Krieges. Zugleich zeigte er sich skeptisch und hält weitere Militärschläge für möglich. Der 14-Punkte-Plan aus Teheran sieht unter anderem ein Ende der Kämpfe und Sicherheitsgarantien vor. Seit Anfang April gilt bereits eine Waffenruhe, dennoch bleibt die Lage angespannt. Bundesagrarminister Rainer fordert eine vollständige Steuerbefreiung für Biokraftstoffe. Damit solle vor allem die Landwirtschaft entlastet werden.
2: Große Maschinen seien weiterhin auf Verbrennungsmotoren angewiesen. Neben Biodiesel sieht der Minister auch Biomethan als wichtige Alternative. Zugleich plädiert er dafür, die Produktion in Deutschland auszubauen, um unabhängiger von fossilen Importen zu werden. Biokraftstoffe könnten so einen wichtigen Beitrag zum Klimaschutz leisten. Timo Wiesner, Redaktion.
1: Der Krankenstand in Deutschland ist zu Jahresbeginn leicht gesunken. Beschäftigte waren im ersten Quartal im Schnitt etwa 5 Tage krankgeschrieben, etwas weniger als im Vorjahr. Als Grund gilt vor allem eine mildere Erkältungssaison. Trotz Kältewelle gab es offenbar weniger Infekte als ein Jahr zuvor. In der 2. Fußball-Bundesliga hat Hertha gegen Magdeburg mit 0:1 verloren. In der 3. Liga spielte der MSV Duisburg gegen Energie Cottbus mit 2:1. Die aktuellen Temperaturen in Berlin mit am Alex und in Potsdam im holländischen Viertel 25 Grad. Heute gibt es neben Wolkenfeldern auch längere sonnige Abschnitte. Es bleibt trocken. Erst am Abend ziehen im Westen einzelne Schauer auf. Temperaturen bis 30 Grad. Und die Aussichten: morgen gibt es einen Wechsel aus Sonne und Wolken, im Tagesverlauf einzelne Schauer, Temperaturen bis 25 Grad.
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0: Theater in Wien, die Maria Callas in Meisterklasse am Renaissance-Theater in Berlin oder die Elisabethin Maria Stuart. Im Fernsehen, da verkörpert sie sehr oft Fürstin, Gräfin, Königin und Kaiserin. Sie sagt aber, ich kann auch komisch. Naja, wie komisch sie ist, das testen wir heute mit der Schauspielerin und Musical-Darstellerin, Sängerin Daniela Ziegler. Herzlich willkommen.
1: Danke für die Einladung.
0: Als Grand Dame der deutschen Musical-Szene beschreiben Sie Journalistenkollegen. Mehr Anerkennung gibt es eigentlich gar nicht, wenn man sagt so Grand Dame, oder?
1: Ja, das ist aber auch, hat zu tun mit dem Alter. Und wenn man eben so lange das schon macht, dann wird man als solche bezeichnet. Das ist wie Doyenne in einem Theater, wenn man die Älteste ist und dort immer gute, große Rollen gespielt hat. Also das ist eine Auszeichnung. Ich finde aber auch eine Auszeichnung, wie es in einem Magazin genannt wurde oder ich in einem Magazin beschrieben wurde, als Urgestein des deutschen Musicals. Mhm. Und dann hat man gesagt, kann man, ich hoffe, das macht nichts aus, wenn ich sage, wieso, das ist doch toll.
0: Naja, sie gehen
1: ein
0: auf die
1: Urgestein. Ich meine,

0: Ich gehe auf die 80.
1: Auf die 100 zu, wollte ich sagen.
0: Naja, das ist ein bisschen übertrieben. Jetzt wollen wir erstmal.
1: Wir alle gehen auf die 100 zu.
0: Wir wollen erstmal die 80 hinkriegen. Und also think big, kann man sagen. Ja, genau. Aber ich bin da erstmal, gehe die kleinen Schritte. Aber wie auch immer, mir gefällt das. Mir gefällt das Urgestein fast besser als die Grande Dame.
1: Wir treffen uns heute zum ersten Mal, liebe Frau Ziegler. Ich habe Sie in Berlin gefühlt 30 Jahre lang immer mit so einem grünen Cabrio gesehen, in der Nähe des Kuhdamms. Gibt's das Auto noch?
0: Nein, erstens war es kein Cabrio, sondern ein Coupé.
1: Ich hätte gedacht,
0: aber dann haben Sie ordentlich reingeguckt, dass ich
1: nicht erkannt habe. Ja, weil Sie drin gesessen haben. Aber das ist mir sehr oft passiert. Ich habe immer gedacht, heute spreche ich Sie mal an, ob Sie in die Show kommt, aber dann waren Sie auch schon wieder weg. Das Auto ist weg, ja?
0: Das Auto ist mir unter dem Hintern weggerostet vor 4 Jahren ungefähr.
1: Den haben Sie wie lange gehabt? Fast 30 Jahre?
0: Den hatte ich 25 Jahre.
1: Ja.
0: Und jetzt habe ich gedacht, was mache ich bloß, was kaufe ich mir für ein Auto, weil das ist für mich das schönste Auto der Welt. Mhm. Ich sage keine Marke, aber
1: ein Raubtier.
0: Ein Raubtier, ja. Und ich habe dann gedacht, Mensch, was kaufe ich bloß? Und dann habe ich einen Freund gefragt, der mit Autos zu tun hat. Dann habe ich gesagt, du, was soll ich denn bloß machen? Kannst du mir nicht was sagen? Und sagt er, ja, kauf dir doch denselben wieder. Ich sage, ja, nochmal, ja. Und außerdem, wo, wie? Und sagt dann, ja, kauf doch meinen. Ich habe mir den vor 2 Jahren gekauft und habe ihn eigentlich schon verbraucht sozusagen für mich. Ich bin überall, das ist nämlich ein Cabrio, bin überall offen rumgefahren, abends so um den Wannsee und die ganzen.
1: Ach, das ist jetzt ein Cabrio von dem Freund.
0: Ja, und dann habe ich gedacht, nee, Cabrio wollte ich nie haben. Das ist, wenn du keine Garage hast, ist es ja bescheuert.
1: Ja, die haben Dach, das lenkt den nicht rein.
0: Und dann habe ich gesagt, wieso gibst du mir dein Auto bietest du mir an? Sagt er, ja, ich habe doch noch 17 andere in der Garage stehen.
1: Cabrio bedeutet ja auch immer ein Stück Freiheit, ne?
0: Ja.
1: Ja, ist Freiheit für Sie ein großer Wert?
0: Sehr großer Wert.
1: Leben Sie deshalb alleine?
0: Nö, das hat sich so ergeben in meinem Leben und ich habe nicht immer alleine gelebt, aber meistens. Und mein Freiheitsgefühl kann ich auch in einer Beziehung leben.
1: Die Schauspielerin, Sängerin und Darstellerin Daniela Ziegler.

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0: Ziegler ist mein Gast, Schauspielerin, Chefsache, Macher im Gespräch. Das Witzige ist ja, das habe ich sehr häufig erlebt, dass am Ende große Schauspieler häufig bei der ersten Schauspielschule nicht angenommen wurden.
1: So ist es.
0: Ist Ihnen auch passiert.
1: Aber
0: warum hat man gesagt, die hat kein Talent oder was war das?
1: Naja, die erste Schauspielschule, das stimmt nicht, denn ich wollte abgehen mit der mittleren Reife und habe Aufnahmeprüfung gemacht in Wiesbaden auf einer privaten Schauspielschule und in Frankfurt. Und beide Prüfungen habe ich eigentlich bestanden, aber dann bin ich sitzen geblieben. Das war unter Sekunde, hieß das damals noch. Und damit war das erstmal vorbei, weil ich musste und wollte auch diese Klasse wiederholen. Und dann wollte ich wieder abgehen und dann hieß es, zu Hause kommt überhaupt nicht in Frage. Entweder du machst Abitur oder du lernst einen Beruf oder du gehst auf die höhere Handelsschule. Hallo? Also nix hat mir gefallen. Dann habe ich gedacht, so jetzt mache ich halt mein Abitur. Das war auch eine gute Entscheidung, weil die letzten 3 Jahre waren wirklich schön an der Schule. Da hat es mir plötzlich Spaß gemacht. Und danach wollte ich dann auf die Falkenberg-Schule in München gehen. Und die haben mich nicht genommen. Die haben mir bescheinigt, ein kleines Talent, ja, aber sie könnten sich nicht entschließen, mich in die neue Klasse aufzunehmen.
0: Mhm.
1: So. Dann habe ich erstmal studiert, bin ich trotzdem nach München gegangen.
0: Theaterwissenschaft
1: und Germanistik an die Uni. Aber das war eigentlich nur ein Alibi-Studium, weil ich bin sofort zu den Münchner Kammerspielen gegangen und habe gefragt, ob ich Statisterie machen kann, um einfach diese tollen Schauspieler alle zu erleben, die dort ja engagiert waren. Mhm. Und das hat geklappt und ich habe die ganze Zeit dort verbracht. Und die Zeit, wo ich nicht auf der Bühne mitmachte, war ich mit denen in der Kantine und habe sie privat kennengelernt.
0: Ja.
1: Also das war eine tolle Zeit.
0: Das war ja so die 68er-Zeit.
1: Genau, 68.
0: Ne? Ja, da gehörte Kiffen zum guten Ton. Habt ihr auch gemeinsam gekifft? Dann?
1: Nee, wir haben eher gesoffen und geraucht. Gekifft habe ich vorher mit einem Freund, der gut drauf war, was das Kiffen anging, sonst keine Drogen, aber das haben wir dann auch gemacht, gemeinsam natürlich. Der hatte ein De Chevaux und eine Gitarre und dann sind wir immer in die Gegend gefahren und haben gekifft. Hat mir aber nicht so gefallen, weil mich das so reduziert hat.
0: Die Schauspielerin Daniela Ziegler.

0: Schauspielerin Daniela Ziegler ist mein Gast in Chefsache Macher im Gespräch. Sie kennen sie aus dem Fernsehen, aus dem Theater, von der Musicalbühne. Und heute ist sie mein Gast. Eine große Schauspielerin sind sie im wahrsten Sinne des Wortes. Naja, körperlich 1,68 Meter.
1: War ich mal.
0: Nee. Ist aber auch groß. Der Vergleich macht ja immer tolerant. Aber mit ihrer Größe gibt es eine nette Anekdote. Und die spielt in Wien am Theater. Hm. Erzählen Sie die mal. Ich fand das sehr, sehr, sehr lustig.
1: Das war wirklich witzig, ja. Also 68 war ich nie. Ich war mal 1,66, 67. Jetzt bin ich 4 Zentimeter kleiner. Ja,
0: bei Ihrer Agentur schreibt noch 1,68.
1: Ja, dann hat sie das vergessen.
0: So wie im Personalausweis. Haben Sie das früher damals auch hochgesetzt?
1: Genau,
0: und so?
1: Stand früher drin. Heute steht es nicht mehr drin, ja, glaube ich. Also wie auch immer, ich war nie wirklich groß.
0: Ja.
1: Und man hat immer gedacht, ich sei größer. Vor allem, wenn ich auf der Bühne war, haben die Leute immer gedacht, das ist eine große Frau.
0: Ja, wenn man von unten guckt, sehen sie natürlich groß.
1: Aber das hat auch mit Ausstrahlung zu tun. Ja, wie viel Luft verdrängt man? Und damals habe ich Evita gespielt, die deutschsprachige Erstaufführung in Wien, im Theater an der Wien. Und da gab es damals noch diese kleine Pförtner-Loge. Aber das war so ein Tor, wo früher die Kutschen reinfahren konnten. Und da war der Pförtner, der saß dort. Und dort konnten immer die Fans reingehen und konnten Autogramme erfragen und so weiter und so fort. Und ich bin da ja später reingekommen. Habe ja nicht gleich die Erstaufführung mitgemacht. Und dann waren aber viele Fans gleich da, weil sie das mitgekriegt haben und toll fanden, dass da jetzt eine neue gleich so reinspringt. Und dann, wenn ich rausgegangen bin, so die ersten 1, 2, 3 Male, bin ich eigentlich so durch die Menge durchgegangen und keiner hat richtig so reagiert. Und dann sagte der Pförtner, ich versuche es jetzt einmal auf Wienerisch. Frau Ziegler, wissen Sie was? Sie sind so klein. Die Leute schauen immer über Sie hinweg und deswegen fragen Sie sie nie nach einem Autogramm. Wissen Sie was? Wenn Sie rauskommen, rufe ich, hallo Frau Ziegler, ich hab was für Sie. Und das hat er dann gemacht. Und in dem Moment haben die runtergeguckt und haben mich gesehen. So ungefähr war das. Ja.
0: Also das war
1: sehr süß von dem Mann natürlich.
0: Ein Karrierebooster, ein Popularitätsbooster.
1: Er war ein Booster im wahrsten Sinne des Wortes.
0: Er hat Ihnen womöglich zu noch größeren Karriere verholfen. Die Schauspielerin Daniela Ziegler.

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5: Ich bin Felix Becker. In Berlin sind bei einem Busunfall 5 Menschen verletzt worden. Ein Bus der Linie 164 musste in Köpenick stark bremsen, nachdem er offenbar geschnitten wurde. Dabei stürzte eine Frau und wurde mit Gesichtsverletzungen ins Krankenhaus gebracht. 4 weitere Fahrgäste wurden vor Ort behandelt. Der Waldbrand bei Jüterbog hat sich weiter deutlich ausgeweitet. Inzwischen sind rund 110 Hektar betroffen, über 3-mal so viel wie noch am Vortag. Das Feuer gilt als größter Waldbrand der Saison in Brandenburg. Die Löscharbeiten bleiben schwierig, weil das Gelände mit Munition belastet ist. Einsatzkräfte können nicht direkt an die Flammen heran. US-Präsident Trump prüft einen neuen Vorschlag des Iran für ein Ende des Krieges. Zugleich zeigte er sich skeptisch und hält weitere Militärschläge für möglich. Der 14-Punkte-Plan aus Teheran sieht unter anderem ein Ende der Kämpfe und Sicherheitsgarantien vor. Seit Anfang April gilt bereits eine Waffenruhe, dennoch bleibt die Lage angespannt. Bundesagrarminister Rainer fordert eine vollständige Steuerbefreiung für Biokraftstoffe. Damit solle vor allem die Landwirtschaft entlastet werden.
6: Große Maschinen seien weiterhin auf Verbrennungsmotoren angewiesen. Neben Biodiesel sieht der Minister auch Biomethan als wichtige Alternative. Zugleich plädiert er dafür, die Produktion in Deutschland auszubauen, um unabhängiger von fossilen Importen zu werden. Biokraftstoffe könnten so einen wichtigen Beitrag zum Klimaschutz leisten. Timo Wiesner, Redaktion.
5: Der Krankenstand in Deutschland ist zu Jahresbeginn leicht gesunken. Beschäftigte waren im ersten Quartal im Schnitt etwa 5 Tage krankgeschrieben, etwas weniger als im Vorjahr. Als Grund gilt vor allem eine mildere Erkältungssaison. Trotz Kältewelle gab es offenbar weniger Infekte als ein Jahr zuvor. In der zweiten Fußball-Bundesliga hat Hertha gegen Magdeburg mit 0:1 verloren. In der dritten Liga spielte der MSV Duisburg gegen Energie Cottbus mit 2:1. Die aktuellen Temperaturen in Berlin mit Tam Alex und in Potsdam im holländischen Viertel 25 Grad. Heute gibt es neben Wolkenfeldern auch längere sonnige Abschnitte. Es bleibt trocken. Erst am Abend ziehen im Westen einzelne Schauer auf. Temperaturen bis 30 Grad. Und die Aussichten: morgen gibt es einen Wechsel aus Sonne und Wolken, im Tagesverlauf einzelne Schauer, Temperaturen bis 25 Grad.
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0: Winkler ist mein Gast, die Schauspielerin, Musical-Darstellerin, Chefsache, Macher im Gespräch. Als Zuschauer sieht man ja Schauspielerinnen, Schauspieler, Musical-Darsteller auf der Bühne und denkt, boah, was sind das für Helden, wie souverän sind die? Und was ich bei ihnen so raushöre, ist das, was man bei vielen erstmal nicht vermutet, doch Selbstzweifel auch.
1: Ja, total.
0: Ist das ein großes Thema, dass sie sich auch in Frage stellen?
1: Ja,
0: bin ich da richtig? Mache ich das richtig?
1: Ja. Ich denke immer bei allem erstmal, oh Gott, hoffentlich kann ich das, hoffentlich gelingt es mir. Ist das, was ich, man erschafft ja eine Figur, die hat mit einem selbst zu tun, aber trotzdem ist es ja was ganz anderes. Gelingt mir das überhaupt so reinzugehen? Gelingt es mir, die Leute damit zu erreichen? Denn dafür mache ich es ja. Ich mache es ja fürs Publikum. Ich mache es ja nicht für mich selber vor dem Spiegel zu Hause und denke, oh wow, es war aber toll jetzt, was ich heute, ja. Mhm. Und diese Frage jedes Mal wieder, die bringt mich dazu, dass ich denke, nee, eigentlich kann ich es gar nicht und brauche dann eigentlich eine Bestätigung, nicht jetzt über den Regisseur oder sowas, das nutzt gar nichts, wenn einer sagt, das war aber toll. Ja. Ich muss das selber erfahren, indem ich nämlich erfahre, dass ich das Publikum auch tatsächlich erreiche. Das spürt man.
0: Ja, aber das merkt man natürlich, wenn man einen Film dreht, nicht.
1: Nee, das ist eine ganz andere Arbeit.
0: Das wissen Sie ein Jahr später, ob das funktioniert
1: das
0: hat oder nicht.
1: Ich rede jetzt von Bühne.
0: Ach, nur Bühne, ja. Okay, das heißt, in dem Moment, da kann der Regisseur tausendmal sagen, Daniela, Dani, was auch immer, du bist super, du machst das toll, aber solange das Feedback vom Publikum nicht zurückkommt, bleibt
1: der quasi. Rest,
0: bleibt der.
1: Genau,
0: und was passiert? Man bekommt ja nicht immer Zustimmung im Leben. Was passiert, wenn dann mal die Reaktion des Publikums ausbleibt, die sie sich vielleicht erhoffen? Also diese Zustimmung, der Applaus.
1: Applaus ist noch nie ausgeblieben, außer bei Rollen, die so böse eigentlich angelegt waren. Solche Antagonisten, die wirklich die Gegenspieler waren in der bösen Art und Weise. Dann ist es manchmal so, dass das Publikum buht. Aber das ist ein
0: beim Schlussapplaus.
1: Ja, beim Schlussapplaus. Aber das ist wiederum eine Zustimmung dessen, dass man die Rolle so gespielt hat, wie sie eigentlich gehört. Ja,
0: ja, also wenn ich das nächste Mal irgendwo hingehe und ich werde ausgebucht, dann sage ich, es liegt an der Musik.
1: Genau,
0: also.
1: Ja. So. Nein, aber das ist wirklich so. Ich wusste das nicht, als es mir das erste Mal passiert ist. Da habe ich gedacht, Gottes Willen, was hier? Haben die gesagt, nee, das war im Musical. Ne?
0: Ja.
1: Im Theater, im Schauspiel ist mir das nie passiert, aber im Musical. Und die haben gesagt, das ist so, die finden es ganz toll und deswegen wird gebuht. Ja, gibt's auch.
0: Verrückte Welt.
1: Ja.
0: Die Schauspielerin Daniela Ziegler.

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0: Heute in Chefsache. Macher im Gespräch, die Schauspielerin Daniela Ziegler. Ein Thema, was in den vergangenen Jahren immer wieder aufkam, wo es auch darum geht, den Weg zur Karriere zu ebnen, und zwar auf eine sehr unlautere Art und Weise. MeToo, also die sexuelle Belästigung und Gewalt, wenn es um Jobs geht. Haben Sie MeToo auch mal erlebt? In den 60ern zum Beispiel?
1: Ja, als ich noch auf der Schauspielschule war. Ich war in Bochum dann auf der Schauspielschule, Westfälische Schauspielschule hieß sie damals. Heute gehört sie zur Folkwang-Universität. Da wurde ein Stück aufgeführt von Gombrowitsch, Operette hieß das. Mhm. Und da wurde eine Darstellerin gesucht, die das Albertinchen spielte, die am Schluss nackt auftreten musste. Und da wurden wir natürlich gecastet, würde man das heute nennen. Damals hat man das nicht so genannt. Und auch ich wurde dafür gecastet, und dann musste ich erstmal meine Bluse oder Pullover oder was ich da anhatte, ich weiß es nicht mehr, musste ich ausziehen. Es war mir schon nicht so angenehm. Dann den BH auch noch ausziehen. Und dann habe ich gedacht, okay, gut, muss ich ja dann auf der Bühne auch. Aber dann wollte derjenige, der das zu entscheiden hatte, auch noch anfassen. Und da habe ich gesagt, nee, das macht auf der Bühne auch keinen, das kommt jetzt gar nicht in Frage. Also gut, ich habe die Rolle nicht gespielt, war auch in Ordnung. Aber das war das erste Mal, wo mir sowas wirklich begegnet ist. Ich bin dann noch später, wie ich es immer nenne, von der Bettkante gehüpft, dem einen oder anderen Regisseur oder sowas. Aber ich habe das nie an mich rangelassen und war immer in der Lage, mich zu wehren.
0: Also auf der Besetzungscouch haben Sie nie gesessen?
1: Nee, nicht so richtig. Aber es gab natürlich immer wieder jemand, der mich dann eingeladen hat, und man ging essen und so, und wollen wir nicht anschließen noch und Dings und so. Das habe ich nie gemacht.
0: Und dann haben Sie gesagt, nee, ich gehe mal lieber nach Hause.
1: Ja, oder ich gehe noch woanders hin. Oder ich bin noch verabredet mit jemand anderem. Keine Ahnung, weiß ich nicht mehr so ganz genau. Auf jeden Fall habe ich das immer von mir abwehren können.
0: Und unterm Strich hat es ja nicht geschadet. Sie sind ja trotzdem erfolgreich geworden.
1: Ja, trotzdem. Ich habe sicher das eine oder andere dadurch nicht bekommen. Aber dann war es das halt. Es gibt auch Kolleginnen, die gerne mal bei jungen Kollegen oder sowas wohin greifen oder gerne denen auch vernaschen würden oder so.
0: Ist genauso zu verurteilen.
1: Ganz genauso.
0: Die Schauspielerin Daniela Ziegler.

0: Ziegler ist bei mir, die Schauspielerin. Aus dem Musical kennen Sie sie auch. In vielen Rollen ist sie uns bekannt. Wir sind fast am Ende, liebe Frau Ziegler. Und wir sind in diese Show eingestiegen mit so einem Satz, sie kann auch durchaus komisch sein. Ich würde mal sagen, auf unterhaltsam auf jeden Fall. Und Komik wird ja häufig gleichgesetzt mit einem Witz. Gibt es sowas, dass Sie sagen, das ist so ein Witz, der begleitet mich schon seit Anbeginn meiner Karriere?
1: Nee, und Witze, richtige Witze kann ich mir nicht behalten. Und ich will immer was behalten und am Mittag ist das schon weg, was ich am Vormittag gehört habe.
0: Ich habe noch Halbsätze, die Sie bitte vervollständigen.
1: Puff. Aha.
0: Den Fernseher schalte ich immer ein.
1: Wenn ich nachts nach Hause komme, um nochmal Nachrichten vielleicht zu sehen.
0: Meine größte Niederlage.
1: Uje.
0: Damals, als Sie nicht aufgenommen wurden an der Schauspielschule, war das so ein Punkt, wo Sie gesagt haben...
1: Ja, das war eine Niederlage vor meinen Eltern.
0: Ja.
1: Ja, weil die gesagt haben, siehste, wir haben es dir ja gleich gesagt. Ja. Also insofern kann man sagen, ja, das war eine große Niederlage, ja.
0: Meine Schwäche ist?
1: Meine Schwäche ist Ungeduld, zum Beispiel.
0: Gibt es noch eine, weil Ungeduld sagen ja die meisten.
1: Ach so. Ja, na, ich bin ja auch ganz normal, ein ganz normaler Mensch.
0: Also. Das ist gut. Meine Geburtsstadt, Frankfurt, ne?
1: Offenbach.
0: Offenbach, ja, ist ja fast Frankfurt.
1: Nee, das ist schon was anderes. Hibtebach und Dribtebach heißt das bei uns. Das eine heißt hier vom Fluss und das andere heißt dort vom Fluss. Und da gibt es große Rivalitäten, immer schon. Ich bin in Offenbach geboren, habe aber viele Zeit in Frankfurt zugebracht bei meinen Großeltern, wo ich einen Teil meiner frühesten Jugend verbracht habe. Mein Vater ist Offenbacher, meine Mutter Frankfurterin. Also da war schon, ne, war
0: aber
1: Zündstoff.
0: Hesse auf jeden Fall.
1: Ja.
0: Und was verbindet mit Offenbach? Gibt es da irgendwie eine emotionale Verbindung, die bis heute anhält?
1: Nein, eigentlich nicht. Ich habe auch nicht so ein Gefühl von Heimat. Ich bin eigentlich immer da, wo ich bin, fühle ich mich zu Hause. Aber eine Sache muss ich sagen, wenn ich in die Gegend komme und sehe diese eingerahmten Fensterfronten von außen an den Häusern, die sind meistens aus, nicht meistens, aber früher waren die aus rotem Sandstein, dem Main-Sandstein. Und wenn ich das sehe, habe ich so ein bisschen Gefühl von Heimat.
0: Die Schauspielerin Daniela Ziegler, danke, dass Sie da waren. Alles Liebe.
1: Ich danke Ihnen.

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6: Ich bin Felix Becker. Der Waldbrand bei Jüterbog in Brandenburg hat sich weiter ausgeweitet. Auf dem ehemaligen Truppenübungsplatz ist eine Fläche von 113 Hektar betroffen. Wegen des Windes rechnet die Feuerwehr mit einer weiteren Ausdehnung in dem Naturschutzgebiet. Bewohner umliegender Dörfer sind nicht in Gefahr. Die Feuerwehr setzt nach eigenen Angaben auf ein Netz aus etwa 50 Meter breiten Brandschutzstreifen. Das Feuer laufe auf diese Streifen zu und gehe dann von alleine aus. In Berlin sind bei einem Busunfall 5 Menschen verletzt worden. Ein Bus der Linie 164 musste in Köpenick stark bremsen, nachdem er offenbar geschnitten wurde. Dabei stürzte eine Frau und wurde mit Gesichtsverletzungen ins Krankenhaus gebracht. 4 weitere Fahrgäste wurden vor Ort behandelt. Die deutsche Wirtschaft kritisiert die angekündigten US-Zölle deutlich. Verbände wie der Bundesverband der deutschen Industrie sprechen von einer großen Belastung für die Beziehungen zwischen Europa und den Vereinigten Staaten.
7: Auch die deutsche Industrie- und Handelskammer warnt vor neuen Spannungen im Handel. Präsident Trump will die Zölle auf Autos und LKW aus der Europäischen Union auf 25% erhöhen. Die Wirtschaft fordert nun, eine weitere Eskalation zu vermeiden. Sie setzt stattdessen auf Verhandlungen und eine Einigung im Handelsstreit. Timo Wiesner, Redaktion.
6: Bundesaußenminister Wadefuhl hat den Iran aufgefordert, die Straße von Hormus wieder zu öffnen. Nach einem Telefonat mit seinem iranischen Kollegen Araghchi verlangte er zudem einen überprüfbaren Verzicht auf Atomwaffen. Deutschland verfolge dabei das gleiche Ziel wie die USA, sagte Wadefuhl. Seit Anfang April gilt zwar eine Waffenruhe nach Angriffen auf den Iran, die Verhandlungen über ein Ende des Konflikts kommen jedoch kaum voran. In der ersten Fußball-Bundesliga spielte St. Pauli gegen Mainz mit 1:2. In der zweiten Liga hat Hertha gegen Magdeburg mit 0:1 verloren. Und in der dritten Liga spielte Energie Cottbus gegen Duisburg mit 1:2. Die aktuellen Temperaturen in Berlin mit Tam Alex und in Potsdam im holländischen Viertel 25 Grad. Heute gibt es neben Wolkenfeldern auch längere sonnige Abschnitte. Es bleibt trocken. Erst am Abend ziehen im Westen einzelne Schauer auf. Temperaturen bis 30 Grad und die Aussichten. Morgen gibt es einen Wechsel aus Sonne und Wolken. Im Tagesverlauf einzelne Schauer. Temperaturen bis 25 Grad.
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1: Willkommen zur kurzweiligsten Stunde an den zwei kürzesten Tagen der Woche. Hier ist Ella live in Konzert. Schön, dass ihr bei uns seid und wir gemeinsam in Newport. Genau gesagt beim Newport Jazz Festival, seit jeher ein legendäres Jazz Festival. Das war schon 1956 so. Aus diesem Jahr hören wir jetzt eine legendäre Live-Performance und zwar von Duke Ellington und seinem Orchester. Es war spät geworden. Am 7. Juli 1956 beim Newport Jazz Festival. Und Duke Ellington und sein Orchester wurden immer wütender. Eigentlich sollten sie zur Primetime spielen, gegen 22.30 Uhr, doch die Bands vorher haben überzogen. Kurz vor Mitternacht erst betrat dann das ruhmreiche Orchester die Bühne und löste direkt ein Hype aus. Das Konzert auf dem Newport Jazz Festival wird als Wiedergeburt des Big Band Sounds betrachtet, nachdem einige Jahre lang kleinere Bebop-Formationen die großen Jazzstars waren. Aber ab diesem Abend war Duke Ellington wieder die unangefochtene Nummer 1. Das Ergebnis: Duke Ellington wurde endgültig zur Legende und landete zwei Wochen später auf dem Cover des Times Magazines. Davon ahnte er jetzt aber noch nichts. Mit jetzt meine ich den späten 7. Juli 1956, kurz vor Mitternacht. Auftritt Duke Ellington und seine Big Band. Hier ist das Ella live in Concert vom Newport Jazz Festival.

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Verwundert nicht wirklich, dass dieses Konzert im Grunde eigenmächtig die Renaissance des Big Band Sounds vorangetrieben hat. Das war das Duke Ellington Orchestra vom Newport Jazz Festival 1956 hier bei Ella Live in Concert. Wie schön, dass ihr dabei wart. Ich hoffe, ihr hattet eine anregende, kurzweilige Stunde und habt noch einen anregenden und kurzweiligen Abend. Genießt den Sonntagabend, dann hören wir uns morgen früh wieder. Hier ist Ella, fühlt den besten Jazz, Soul und Blues. Gute Nacht.

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4: Ich bin Felix Becker. Der Waldbrand bei Jüterbog in Brandenburg hat sich weiter ausgeweitet. Auf dem ehemaligen Truppenübungsplatz ist eine Fläche von 113 Hektar betroffen. Wegen des Windes rechnet die Feuerwehr mit einer weiteren Ausdehnung in dem Naturschutzgebiet. Bewohner umliegender Dörfer sind nicht in Gefahr. Die Feuerwehr setzt nach eigenen Angaben auf ein Netz aus etwa 50 Meter breiten Brandschutzstreifen. Das Feuer laufe auf diese Streifen zu und gehe dann von alleine aus. In Berlin sind bei einem Busunfall 5 Menschen verletzt worden. Ein Bus der Linie 164 musste in Köpenick stark bremsen, nachdem er offenbar geschnitten wurde. Dabei stürzte eine Frau und wurde mit Gesichtsverletzungen ins Krankenhaus gebracht. 4 weitere Fahrgäste wurden vor Ort behandelt. Die deutsche Wirtschaft kritisiert die angekündigten US-Zölle deutlich. Verbände wie der Bundesverband der deutschen Industrie sprechen von einer großen Belastung für die Beziehungen zwischen Europa und den Vereinigten Staaten.
5: Auch die deutsche Industrie- und Handelskammer warnt vor neuen Spannungen im Handel. Präsident Trump will die Zölle auf Autos und LKW aus der Europäischen Union auf 25% erhöhen. Die Wirtschaft fordert nun, eine weitere Eskalation zu vermeiden. Sie setzt stattdessen auf Verhandlungen und eine Einigung im Handelsstreit. Timo Wiesner, Redaktion.
4: Bundesaußenminister Wadefuhl hat den Iran aufgefordert, die Straße von Hormus wieder zu öffnen. Nach einem Telefonat mit seinem iranischen Kollegen Araghchi verlangte er zudem einen überprüfbaren Verzicht auf Atomwaffen. Deutschland verfolge dabei das gleiche Ziel wie die USA, sagte Wadefuhl. Seit Anfang April gilt zwar eine Waffenruhe nach Angriffen auf den Iran, die Verhandlungen über ein Ende des Konflikts kommen jedoch kaum voran. In der ersten Fußball-Bundesliga spielte St. Pauli gegen Mainz mit 1:2. In der zweiten Liga hat Hertha gegen Magdeburg mit 0:1 verloren. Und in der dritten Liga spielte Energie Cottbus gegen Duisburg mit 1:2. Die aktuellen Temperaturen in Berlin mit am Alex und in Potsdam im holländischen Viertel 25 Grad. Heute gibt es neben Wolkenfeldern auch längere sonnige Abschnitte. Es bleibt trocken. Erst am Abend ziehen im Westen einzelne Schauer auf. Temperaturen bis 30 Grad und die Aussichten. Morgen gibt es einen Wechsel aus Sonne und Wolken. Im Tagesverlauf einzelne Schauer. Temperaturen bis 25 Grad.
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1: Ich bin Felix Becker. Die deutsche Wirtschaft kritisiert die angekündigten US-Zölle deutlich. Verbände wie der Bundesverband der deutschen Industrie sprechen von einer großen Belastung für die Beziehungen zwischen Europa und den Vereinigten Staaten.
2: Auch die deutsche Industrie- und Handelskammer warnt vor neuen Spannungen im Handel. Präsident Trump will die Zölle auf Autos und LKW aus der Europäischen Union auf 25% erhöhen. Die Wirtschaft fordert nun, eine weitere Eskalation zu vermeiden. Sie setzt stattdessen auf Verhandlungen und eine Einigung im Handelsstreit. Timo Wiesner, Redaktion.
1: Bundesaußenminister Wadefuhl hat den Iran aufgefordert, die Straße von Hormus wieder zu öffnen. Nach einem Telefonat mit seinem iranischen Kollegen Araghchi verlangte er zudem einen überprüfbaren Verzicht auf Atomwaffen. Deutschland verfolge dabei das gleiche Ziel wie die USA, sagte Wadefuhl. Seit Anfang April gilt zwar eine Waffenruhe nach Angriffen auf den Iran, die Verhandlungen über ein Ende des Konflikts kommen jedoch kaum voran. Im Erpressungsfall beim Babynahrungshersteller Hipp soll der festgenommene Verdächtige in Untersuchungshaft kommen. Die Staatsanwaltschaft hat einen entsprechenden Antrag gestellt.
3: Eine Entscheidung wird in den nächsten Tagen erwartet. Der 39-Jährige wurde in Salzburg gefasst und soll Babygläschen mit Rattengift manipuliert haben. In mehreren Ländern wurden bereits vergiftete Produkte entdeckt. Nach einem weiteren Glas wird noch gesucht. Das Sortiment in Deutschland ist nach Unternehmensangaben nicht betroffen. Ulrike Klein, Redaktion.
1: Der Krankenstand in Deutschland ist zu Jahresbeginn leicht gesunken. Beschäftigte waren im ersten Quartal im Schnitt etwa 5 Tage krankgeschrieben, etwas weniger als im Vorjahr. Als Grund gilt vor allem eine mildere Erkältungssaison. Trotz Kältewelle gab es offenbar weniger Infekte als ein Jahr zuvor. An deutschen Bahnhöfen ist die Zahl der Straftaten zurückgegangen. Im vergangenen Jahr wurden rund 170.000 Fälle registriert, etwa 6% weniger als im Jahr davor. Auch die Zahl der Gewaltdelikte ist gesunken und lag bei rund 7.600. Allerdings gab es mehr Angriffe auf Bahnmitarbeiter. Experten sehen hier weiterhin besonderen Handlungsbedarf. In der ersten Fußball-Bundesliga spielte St. Pauli gegen Mainz mit 1:2. Die aktuellen Temperaturen in Berlin mit am Alex und in Potsdam im holländischen Viertel 25 Grad. Heute gibt es neben Wolkenfeldern auch längere sonnige Abschnitte. Es bleibt trocken. Erst am Abend ziehen im Westen einzelne Schauer auf. Temperaturen bis 30 Grad. Und die Aussichten: morgen gibt es einen Wechsel aus Sonne und Wolken, im Tagesverlauf einzelne Schauer, Temperaturen bis 25 Grad.
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